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1: Ich bin Katrin Steinberger. Die Preise in Deutschland werden sehr wahrscheinlich weiter steigen. Das Statistische Bundesamt gibt heute eine erste Schätzung ab zur Inflation diesen Monat, also Mai. David Riemer hat die Einzelheiten.
2: Hohe Spritpreise, das erleben wir seit Wochen an den Tankstellen und auch die Unternehmen. Sie werden die gestiegenen Preise voraussichtlich in gewissem Maße an die Verbraucher weitergeben. Da sind sich Volkswirte sicher. Konkret heißt das, wenn das Anliefern der Milch in die Molkerei mehr kostet, da die Tankfüllung mehr kostet, müssen Milchbauern und Molkereien diese Mehrkosten wieder reinholen. Den Preis für den Liter Milch zu erhöhen ist da eine Möglichkeit.
1: Der Tarifstreit bei der Telekom ist beigelegt. Nach einem langen Verhandlungsmarathon gibt's mehr Geld für die rund 60.000 Beschäftigten. Ab August steigt die monatliche Zulage auf 340 Euro und ab 2027 gibt es 480 Euro. Außerdem sind betriebsbedingte Kündigungen bis Ende 2028 ausgeschlossen. Wer Verdi-Mitglied ist, bekommt einen Extrabonus. In Tirol ist ein Segelflieger aus Bayern gegen eine Felswand geprallt und dabei ums Leben gekommen. Der Unfall passierte bei Ehrwald, ganz in der Nähe der bayerischen Grenze. Der 72-jährige Pilot kam aus dem Landkreis Rosenheim zu der Polizei. Wie es zu dem Unfall kam, ist noch offen. Polizei und Fachleute untersuchen jetzt den Vorfall. Das Urteil ist gefallen. Ein junger Islamist muss 15 Jahre ins Gefängnis. Der Österreicher mit nordmazedonischen Wurzeln hatte einen Anschlag auf ein Taylor Swift-Konzert im Wiener Ernst-Happel-Stadion geplant. Die Konzerte wurden damals wegen Terrorgefahr abgesagt und sorgten weltweit für Schlagzeilen. Der 21-Jährige hatte vor Gericht die Anschlagspläne gestanden und sich entschuldigt. Taylor Andrews aus den USA hat den Mount Everest vom Basislager aus bis zum Gipfel in unter 10 Stunden bestiegen. Das ist wohl neuer Rekord, berichtet die Fachseite Explorers Web. Er war dabei aber mit Flaschensauerstoff unterwegs und hat den alten Rekord um eine Stunde unterboten. Die Bergsteigerszene diskutiert, ob solche Zeiten überhaupt vergleichbar sind, weil viele Faktoren eine Rolle spielen. Zum Beispiel verändert sich die Route jedes Jahr.
3: Der Autoverkehrsdienst meldet normalen Verkehr in und um München.

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1: Ich bin Katrin Steinberger. Reservisten sollen zu Übungen verpflichtet werden. Für diesen Plan bekommt Verteidigungsminister Pistorius jetzt Lob vom Präsidenten des Reservistenverbands, Bastian Ernst. Auch die Anhebung der Altersgrenze auf 68 findet er gut. Das sei ein fairer Kompromiss, sagt er jetzt gegenüber dem Redaktionsnetzwerk Deutschland, weil so erfahrene Leute länger helfen können. Eine starke Reserve sei wichtig für die Sicherheit Deutschlands, so Ernst. Wie geht es weiter mit dem 8-Stunden-Arbeitstag? Das Institut der Deutschen Wirtschaft schlägt jetzt vor, längere Arbeitszeit in einem ersten Schritt nur für Bürobeschäftigte zu testen. Das schreiben die Funke-Zeitungen, denn da gäbe es keine großen Gesundheitsrisiken. Der 8-Stunden-Arbeitstag gilt seit mehr als 100 Jahren in Deutschland. Die Bundesregierung will die Arbeitszeit aber umstellen und auf Wochenbasis regeln. Das sorgt für Diskussionen. Seit Tagen brodeln Gerüchte um einen möglichen Kanzlertausch, weil es zwischen der SPD und der Union eher schwierig läuft. SPD-Chef und Vizekanzler Klingbeil hat jetzt aber betont, an Spekulationen will er sich nicht beteiligen.
2: Ich habe mit dem Kanzler ein Vertrauensverhältnis. Wir wissen um die Aufgabe, die vor uns steht, innenpolitisch, europapolitisch, auch international. Und daran arbeiten wir, beide sehr gerne und werden das auch weiterhin tun.
1: Mit Blick auf anstehende Entscheidungen ist Klingbeil zuversichtlich, dass das gelingen kann, wenn alle kompromissbereit sind. Verstößt die Europapartei, zu der auch die AfD gehört, gegen Grundwerte der EU? Die Überwachungsbehörde für europäische Parteien hat Hinweise an die EU-Kommission, das Parlament und den Rat der Mitgliedstaaten weitergeleitet. Das Schreiben werde aktuell sorgfältig geprüft, heißt es. Wenn sich die Vorwürfe bestätigen, könnte die Partei ihre EU-Gelder verlieren. Norwegen steht zum ersten Mal überhaupt im Halbfinale der Eishockey-WM. Sie haben Lettland mit 2-0 besiegt. Jetzt geht's für die Norweger gegen die Schweiz, die sich mit 3-1 gegen Schweden durchgesetzt hat und weiter vom ersten WM-Titel träumt. Im zweiten Halbfinale treffen Kanada und Finnland aufeinander.
3: Der Autoverkehrsdienst meldet normalen Verkehr in und um München.

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1: Ich bin Katrin Steinberger. Wer morgen Richtung Süden fährt, zum Beispiel nach Italien, hat leider Pech. Die Brenner Autobahn wird wegen einer Demo komplett dicht gemacht. Auch für alle, die aus den Pfingstferien zurückkommen, wird's schwierig. Lea Maciolat, schon heute kann's deshalb zu Problemen kommen.
2: Ab morgen früh ist die Brenner Autobahn dicht, also werden sich schon heute viele auf den Weg machen und das dürfte direkt auf der Autobahn, aber auch drumherum für Staus und Behinderungen sorgen. Die Gemeinde Gries in Österreich will mit der Demo gegen die Verkehrsbelastung protestieren. Rund 15.000 Menschen leiden täglich unter Lärm, Feinstaub und überlasteten Straßen, lautet ihr Argument.
1: Die CSU macht Druck, dass das Wahlrecht schnell wieder geändert wird. Nach der letzten Reform sind viele Direktkandidaten trotz Wahlsieg nicht in den Bundestag gekommen. Das ärgert vor allem die Union. Die Reform ist im Koalitionsvertrag verbindlich vereinbart, betont der parlamentarische Geschäftsführer der CSU im Bundestag, Reinhard Brandl. Den Funke-Zeitungen sagte er, notfalls seien die Parteichefs von Union und SPD am Zug. Die Zahl der Arbeitslosen könnte in diesem Monat wieder unter 3 Millionen liegen. Das zeigt die neue Statistik der Bundesagentur für Arbeit. Experten warnen aber, der Negativtrend am Arbeitsmarkt ist damit nicht gestoppt. Es gibt zwar keinen Absturz, aber auch keinen echten Aufschwung. Besonders in der Pflege fehlen weiterhin viele Kräfte. Die Zahlen werden heute in Nürnberg vorgestellt. US-Vizepräsident Vance macht Hoffnung auf eine schnelle Einigung mit dem Iran. Er sagt, man sei kurz davor, aber noch nicht ganz am Ziel. Wann und ob Präsident Trump unterschreibt, ist auch noch offen. Medien berichten, dass die Waffenruhe um 60 Tage verlängert werden soll, um weiter zu verhandeln. Der Iran sagt aber, es gibt noch keine Einigung. Der Tarifstreit bei der Telekom ist vorbei. Arbeitgeber und die Gewerkschaft Verdi haben sich geeinigt. Ab August bekommen die rund 60.000 Beschäftigten jeden Monat 150 Euro mehr. In einem Jahr gibt es dann nochmal 140 Euro obendrauf. Wer in der Gewerkschaft ist, bekommt zum ersten Mal einen Extrabonus. Und betriebsbedingte Kündigungen sind bis Ende 2028 ausgeschlossen.
3: Der Autoverkehrsdienst meldet normalen Verkehr in und um München.

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1: Ich bin Katrin Steinberger. Guten Morgen. Die Preise in Deutschland werden sehr wahrscheinlich weiter steigen. Das Statistische Bundesamt gibt heute eine erste Schätzung ab zur Inflation diesen Monat, also Mai. David Riemer hat die Einzelheiten.
2: Hohe Spritpreise, das erleben wir seit Wochen an den Tankstellen und auch die Unternehmen. Sie werden die gestiegenen Preise voraussichtlich in gewissem Maße an die Verbraucher weitergeben. Da sind sich Volkswirte sicher. Konkret heißt das, wenn das Anliefern der Milch in die Molkerei mehr kostet, da die Tankfüllung mehr kostet, müssen Milchbauern und Molkereien diese Mehrkosten wieder reinholen. Den Preis für den Liter Milch zu erhöhen, ist da eine Möglichkeit.
1: Wenn man krank ist, ist man krank. So ist es geregelt. In Zukunft sollen sich Beschäftigte aber auch nur teilweise arbeitsunfähig melden können. Das ist eine Maßnahme, um die gesetzlichen Krankenkassen zu entlasten. Die Kassenärzte befürchten aber Probleme bei der Umsetzung. Die Ärzte müssten sich vor jeder Krankschreibung über die Arbeitsbedingungen jedes Einzelnen erkundigen. Das sei nicht leistbar, heißt es. In Wien ist ein junger Mann zu 15 Jahren Haft verurteilt worden, weil er ein Attentat auf ein Taylor Swift-Konzert geplant hatte. Im Prozess hat er die Anschlagspläne zugegeben. Der Österreicher mit nordmazedonischen Wurzeln wurde einen Tag vor dem geplanten Anschlag nach Warnungen aus den USA geschnappt. Aus Sicherheitsgründen wurden damals alle 3 Auftritte der Sängerin in Wien abgesagt. Verstößt die Europapartei, zu der auch die AfD gehört, gegen Grundwerte der EU? Die Überwachungsbehörde für europäische Parteien hat Hinweise an die EU-Kommission, das Parlament und den Rat der Mitgliedstaaten weitergeleitet. Das Schreiben werde aktuell sorgfältig geprüft, heißt es. Wenn sich die Vorwürfe bestätigen, könnte die Partei ihre EU-Gelder verlieren. Im WM-Vorbereitungsquartier der DFB-11 bei Adidas in Herzogenaurach könnte es heute etwas lauter werden. Die Fußballnationalmannschaft bekommt Besuch von ihren Frauen, Freundinnen und Kindern, DFB-Sportdirektor Rudi Völler.
3: Viele Familienmitglieder, Frauen, Kinder, wer möchte, kommen relativ viele, habe ich jetzt gehört von unserem Teammanagement. Gibt es hier nochmal hier im Homeground nochmal eine Verabschiedung, bevor es dann Samstagmorgen nach Frankfurt geht. Ja, und dann wird sich darauf vorbereitet.
1: Denn am Sonntag steht der vorletzte WM-Test an in Mainz gegen Finnland.
4: Der Autoverkehrsdienst meldet A99 München Süd Richtung München Nord. Zwischen Aschheim und Aschheim-Ismaning ist der Standstreifen blockiert. Achtung, Gefahr durch Gegenstände auf der Fahrbahn. Hier liegen Reifenteile herum. Zudem behindert ein defekter LKW den Verkehr. Hier haben sich bereits etwa 1 Kilometer Stau gebildet. Ihr Autoverkehrsdienst wünscht gute Fahrt.
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3: Es ist ganz genau 6 Uhr und genau 2 Minuten geworden. Wir müssen 14 Grad in München-Thalkirchen. 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
1: Ich bin Oliver Urbanke. Guten Morgen. Wer morgen Richtung Süden fährt, zum Beispiel nach Italien, muss wahrscheinlich umplanen. Die Brenner-Autobahn wird wegen einer Demonstration von Anwohnern komplett dicht gemacht. Auch für alle, die aus den Pfingstferien zurückkommen, wird's schwierig. Lea Matschulat, schon heute kann es deshalb ja immer wieder zu Problemen kommen.
2: Ab morgen früh ist die Brenner Autobahn dicht, also werden sich schon heute viele auf den Weg machen und das dürfte direkt auf der Autobahn, aber auch drumherum für Staus und Behinderungen sorgen. Die Gemeinde Gries in Österreich will mit der Demo gegen die Verkehrsbelastung protestieren. Rund 15.000 Menschen leiden täglich unter Lärm, Feinstaub und überlasteten Straßen, lautet ihr Argument.
1: Der Tankstelleninteressensverband hält nichts von einer Verlängerung des Tankrabatts, denn das Hauptproblem bleibe. Die Konzerne melken den deutschen Markt mehr als in anderen Ländern, so ein Verbandssprecher in der Rheinischen Post. Als Beispiel nennt er Österreich. Dort koste Super 1,70 Euro pro Liter. Das sei auch bei uns möglich, wenn die Konzerne nicht so abkassieren würden. Wie geht's weiter mit dem 8-Stunden-Tag? Das Institut der Deutschen Wirtschaft schlägt jetzt vor, längere Arbeitszeiten in einem ersten Schritt nur für Bürobeschäftigte zu testen. Das schreiben die Funke-Zeitungen, denn da gäbe es keine großen Gesundheitsrisiken. Der 8-Stunden-Arbeitstag gilt seit mehr als 100 Jahren in Deutschland. Die Bundesregierung will die Arbeitszeit aber umstellen und auf Wochenbasis regeln. In der rumänischen Stadt Galaz ist eine russische Drohne in ein Hochhaus eingeschlagen. Zwei Menschen wurden dabei leicht verletzt, heißt es vom Innenministerium. Woher die Drohne kam, ist noch unklar. Ganz in der Nähe liegt der ukrainische Hafen Reni, der oft von Russland angegriffen wird. Tyler Adams aus den USA hat den Mount Everest vom Basislager bis zum Gipfel in unter 10 Stunden bestiegen. Das ist wohl neuer Rekord, berichtet die Fachseite Explorers Web. Er war dabei mit Flaschensauerstoff unterwegs und hat den alten Rekord um eine Stunde unterboten. Die Bergsteigerszene diskutiert aber, ob solche Zeiten überhaupt vergleichbar sind, weil viele Faktoren eine Rolle spielen. Zum Beispiel verändert sich die Route jedes Jahr.
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3: Und der Radio Tude Verkehrsdienst meldet im Augenblick störungsfreien Verkehr in und um München.
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3: Geblitzt wird die Landsberger Straße in München stadtauswärts, dann in der Ortsdurchfahrt Dietersheim, in Bad Tölz die Beira-Wieser Straße Höhe Friedhof und von Markus gemeldet, am Karlsberg wird geblitzt in Dachau in der 30er-Zone. Danke Markus. Wenn auch Sie Blitzer melden möchten, dann am besten gleich direkt die Studionummer 089 723 2000 723 2000.
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3: Heute gibt es wieder viel Sonne und kaum Wolken und bis zu 32 Grad. Morgen bleibt es überwiegend freundlich und angenehm warm. Nur im Norden kann es zwischendurch mal regnen oder gewittern. Der Sonntag zeigt sich dann unbeständiger. Mal Sonne, mal Wolken und immer wieder kann es einzelne Schauer oder Gewitter geben. In München, Thalkirchen, in Wellichurchen messen wir derzeit genau 14 Grad. Und zum Abschluss noch die genaue Zeit. Es ist mittlerweile 6 Uhr und 17 Minuten.

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1: Today History, Freitag, der 29. Mai. Es ist ganz genau 6.30 Uhr, ganz genau 6:30. Jetzt der Blick ins historische Kalenderblatt. Wir gehen 40 Jahre zurück in die Vergangenheit und besprechen heute das Symbol der europäischen Einheit. Die Europaflagge wurde nämlich am 29. Mai im Jahr 1986 zum ersten Mal zu den Klängen der Europahymne vor dem Berlaymont-Gebäude in der belgischen Hauptstadt Brüssel aufgezogen. Am 5. Mai 1949 wurde der Europarat zum Schutz der Menschenrechte und zur Förderung der europäischen Kultur gegründet. Im Jahr 2024 hatte er 46 Mitgliedstaaten. Am 8. Dezember 1955 wählten die Mitglieder des Europarats das Motiv der Europaflagge als Symbol. Am 11. April 1983 beschloss das Europäische Parlament, die Flagge für die europäischen Gemeinschaften, die EEG, zu übernehmen. Am 28. und 29. Juni 1985 wurde sie von den EU-Staats- und Regierungschefs als offizielles Symbol angenommen. Die Flagge im Seitenverhältnis 2:3 besteht aus einem Kreis von 12 goldenen Sternen auf blauem Grund. Sie stehen für die Einheit, Solidarität und Harmonie zwischen den europäischen Völkern. Neben den Institutionen der Europäischen Union verwenden viele Mitgliedstaaten des Europarats die Flagge neben der eigenen Nationalflagge. Sie findet sich auch auf dem Euro- und den EU-Autokennzeichen. Die Europaflagge darf von jeder Person verwendet werden, sofern die Nutzung mit den Zielen der EU oder des Europarats vereinbar ist. Der zuletzt gemeldete Blitzer steht am Karlsberg in Dachau in der dortigen 30er-Zone. Wenn auch Sie Blitzer melden möchten, dann entweder die Freecall-Nummer 0800-Today oder gleich direkt die Studionummer 089 723 2000. 723 2000.

Nach dem gewaltsamen Tod der damals 12 Jahre alten Luise aus Freudenberg im Siegerland müssen die Mädchen, die die Tat gestanden hatten, Schmerzensgeld an die Familie des Opfers bezahlen. Insgesamt beträgt das Schmerzensgeld 125.000 Euro. Auch die Bestattungskosten sollen die Beschuldigten übernehmen. Das Urteil ist allerdings noch nicht rechtskräftig. 6 Uhr und genau 40 Minuten. Es ist 20 vor 7. 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

0: Angesagt ist die Freitagsausgabe der Radio Tude Morgenwelle, Freitag, der 29. Mai, die Zeit 6 Uhr und genau 44 Minuten.
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0: Die arbeitende Mitte wird durch eine Kombination aus Rekordabgaben, explodierenden Energiepreisen und überbordender Bürokratie längst überlastet. Gleichzeitig verschwendet die Bundesregierung Steuermilliarden für ineffiziente Auslandsprojekte und eine ausufernde Migrationspolitik, die unsere sozialen Sicherungssysteme kollabieren lässt. Währenddessen befindet sich die deutsche Industrie in einer politisch herbeigeführten strukturellen Krise, kommentiert AfD-Bundessprecherin Alice Weidel. Die EU hat Sanktionen wegen der Gewalt radikaler israelischer Siedler gegen Palästinenser im Westjordanland verhängt. Betroffen sind 4 Organisationen und 3 Einzelpersonen. Ihnen werden schwere und systematische Menschenrechtsverletzungen gegen Palästinenser vorgeworfen. Vermögenswerte in der EU werden eingefroren. Zusätzlich gelten Einreise- und Durchreiseverbote. Die EU will damit ein klares Zeichen gegen die zunehmende israelische Siedlergewalt setzen.

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Gegenseitige Angriffe mitten in den Gesprächen über ein Kriegsende zwischen dem Iran und den USA schüren Sorgen vor einer weiteren Eskalation. Nach nächtlichen Attacken am Persischen Golf herrscht in Teheran jetzt Ungewissheit über die Zukunft der Verhandlungen. Das US-Militär griff nach iranischen Angaben einen Bereich des Flughafens einer Hafenstadt an. Irans Revolutionsgarden meldeten daraufhin einen Angriff auf eine US-Luftwaffenbasis. 6 Uhr und mittlerweile 54 Minuten, es ist 6 vor 7, Radio Today, die Morgenwelle am Freitag.

0: Heute gibt es wieder viel Sonne und kaum Wolken und bis zu 32 Grad. Morgen bleibt es überwiegend freundlich und angenehm warm. Nur im Norden kann es zwischendurch mal regnen oder gewittern. Der Sonntag zeigt sich dann eher unbeständiger. Mal Sonne, mal Wolken und immer wieder kann es einzelne Schauer und Gewitter geben. Der zuletzt gemeldete Blitzer steht in Dachau am Karlsberg in der 30er-Zone. Und wenn auch Sie Blitzer melden wollen, dann am besten gleich direkt die Studionummer 089 723 2000.
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0: Es ist ganz genau 7 Uhr und 2 Minuten geworden. Wir messen 15 Grad in München-Thalkirchen. 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

Gleich zwei Blitze sind hinzugemeldet worden, vielleicht deshalb, weil wir bei Radio Today sind. Naja. Also einmal hat Martin angerufen, er meldet in Grafing einen Blitzer und zwar kurz vorm Bahnübergang. Vielen Dank, Martin. Und der Helge hat angerufen, nicht Helga, die Helge. Also, die Einsteinstraße in München ist mit betroffen. Vielen Dank, Helge. Wenn auch Sie Blitzer melden möchten, bitte sehr, am besten gleich direkt die Studionummer 089 723 2007 Uhr und gleich 12 Minuten.

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1: Ich bin Oliver Urbanke. Guten Morgen. Mehr als jeder zweite Beschäftigte in Deutschland wünscht sich kürzere Arbeitszeiten. Bei Männern mit Kind sind es sogar 63%, wie eine Umfrage im Auftrag des Deutschen Gewerkschaftsbunds zeigt. Männer arbeiten laut der Umfrage im Durchschnitt 37,1 Stunden, Frauen 30,8 Stunden pro Woche. Die aktuelle Arbeitszeitdebatte gehe an der Lebenswirklichkeit von Familien komplett vorbei, so der DGB. Anwohner leiden unter der seit Jahren wachsenden Verkehrsflut. Experten rechnen mit einem Jahrhundertstau. Morgen ist die Brenner-Autobahn wegen einer Demonstration quasi den ganzen Tag gesperrt. Tirol rät, nicht notwendige Autofahrten vermeiden. Das dürfte aber gerade für viele Urlaubsrückkehrer nicht möglich sein. Laut ADAC sind Umfahrungen nur großräumig möglich und auch dann mit teils langen Staus verbunden. Weil sich wegen der Sperrung auch heute schon viele auf den Weg machen werden, dürfte das Verkehrschaos schon deutlich vor der eigentlichen Sperrung beginnen. Der Tarifstreit bei der Telekom ist vorbei. Arbeitgeber und Gewerkschaft Verdi haben sich geeinigt. Ab August bekommen rund 60.000 Beschäftigte jeden Monat 150 Euro mehr, im kommenden Jahr dann noch einmal 140 Euro. Betriebsbedingte Kündigungen sind bis Ende 2028 ausgeschlossen. Alkoholfreies Bier wird in Deutschland immer beliebter. Laut Deutschem Brauerbund ist inzwischen jeder 9. getrunkene Liter Bier alkoholfrei. Ronny Tochau berichtet.
2: Zum Vergleich, vor Corona war jeder 12. Liter Bier alkoholfrei, jetzt also schon jeder 9. in Deutschland. Auffällig auch, die Deutschen trinken deutlich weniger Bier mit Alkohol als früher. 84 Liter Bier pro Jahr im Moment mit Alkohol, das lag schon mal über 100 Liter. Alkoholfreies Bier dagegen legt auch beim Konsum insgesamt zu. Der Grund, alkoholfreies gilt nicht mehr als Notlösung für Autofahrer, sondern als Lifestyle-Getränk, das erfrischt, nicht betrunken macht und oft auch weniger Kalorien hat.
1: In Wien ist gestern ein junger Mann zu 15 Jahren Haft verurteilt worden, weil er ein Attentat auf ein Taylor Swift-Konzert geplant hatte. Im Prozess hat er die Anschlagspläne zugegeben. Der Österreicher wurde vor 2 Jahren, einen Tag vor dem geplanten Anschlag, nach Warnungen aus den USA festgenommen.
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3: Und der Radio Tude Verkehrsdienst meldet, der Mittlere Ring in München, da gibt es einen Stau zwischen der Auffahrt Landshuter Allee und der Dachauer Straße.
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3: Geblitzt wird in München die Einsteinstraße, dann in Grafing kurz vor dem Bahnübergang, am Karlsberg in der 30er-Zone in Dachau, dann in Bad Tölz die Bayra-Wieser-Straße Höhe Friedhof, die Ortsdurchfahrt Dietersheim Richtung Garching und die Landsberger Straße in München Stadt auswärts. Und für weitere Blitze am besten gleich direkt die Studionummer 089 723 2000.
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3: Heute gibt es wieder viel Sonne und kaum Wolken und bis zu 32 Grad. Morgen bleibt es überwiegend freundlich und angenehm warm. Nur im Norden kann es zwischendurch mal regnen oder gewittern. Der Sonntag zeigt sich dann unbeständiger. Mal Sonne, mal Wolken und immer wieder kann es einzelne Schauer oder Gewitter geben. In München, Thalkirchen, in Wellechurchen messen wir derzeit genau 15 Grad. Und zum Abschluss noch die genaue Zeit. Es ist mittlerweile 7 Uhr und 9 10 Minuten.

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0: Und dann ist es auch schon wieder soweit für die Thule Open Line. Es ist ganz genau 7.30 Uhr, ganz genau 7:30. Die erste von drei Ausgaben steht an. Die Telefonnummer dafür ist die 089 und dann die 723 2000. Radio zum Mitreden. Jetzt die Open Line 723 2000.
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0: Unmittelbar vor Beginn der Open Line hat auch noch Tatjana angerufen. Sie meldet einen neuen Blitzer. Und zwar wird geblitzt in München-Sendling die Aidenbachstraße in Richtung Stadt einwärts. Vielen Dank, Tatjana. Und dann schauen wir mal gleich auf Leitung Nummer 1. Wen haben wir dran? Hallo, guten Morgen.
2: Guten Morgen, Peter, der Tobi.
0: Hallo Tobi, was liegt an?
2: Du, ich grüße an Werner, an Martin, an Dirk und alle, die zuhören und euch schon mal ein gräbiges Wochenende beieinander.
0: Wunderbar, das wünsche ich dir auch, Tobi, gell? Mach's gut, servus.
2: Du auch, bitte.
0: Ein freundlicher Gruß gleich zu Beginn der Open Line 089 723 2000. Wen haben wir dran? Hallo, guten Morgen.
3: Ja, hallo, guten Morgen, Peter, hier ist der Joe.
0: Ja, Joe.
3: Ich grüße alle Verdächtigen, die üblicherweise anrufen und alle Lastenfahrradfahrer heute, die bei dem schönen Wetter unterwegs sind. Und euch natürlich, euer tolles Team.
0: Ja, wunderbar, dann grüße dich zurück, Joe, gell? Mach's gut, servus.
3: Servus, ciao.
0: Und noch ein zweiter Gruß. Wenn jetzt noch ein dritter käme, hätten wir einen Gruß. Hedrick, Radio Tudi, hallo, guten Morgen, wen haben wir dran?
4: Ja, servus Peter, grüß dich, Dominik ist hier, schöne Grüße.
0: Hallo Dominik, grüß dich, was liegt an?
4: Ja, ich bin gerade unterwegs von Obernatale nach Regensburg, nicht mehr so ganz in eurem Sinnegebiet. Aber ich muss sagen, gechillter Sound, ich habe euch damals, hab mich mit meinem vor 28 Jahren kennengelernt.
0: Na was, sag bloß, aha.
4: Ja, ja, ich habe in München studiert und seitdem läuft bei mir immer noch regelmäßig der gepflegte Sound von Radio Tüte wieder.
0: Ja, du, das freut mich zu hören, Dominik, wo fährst du jetzt hin?
4: Ja, ich war nach Regensburg zu meinen Eltern, also in den sonnigen Süden, ja.
0: Ja, genau.
4: Und nehmen wir jetzt noch ein bisschen auf der Autobahn mit.
0: Ja, wunderbar. Dominik, dann, ich grüße dich sakrisch zurück, wünsche dir eine gute Fahrt und bleib der Welle weiterhin treu.
4: Ich danke dir, Peter. Schöne Grüße an euch.
0: Ja, dir, machst du auch gut. Servus, Dominik. 089 723 2000. Wir sind mitten in der Morgenwellen-Ausgabe der Open Line. Radio zum Mitreden 089 723 2000. Wen haben wir jetzt dran? Hallo, guten Morgen.
5: Ja, guten Morgen, Peter. Werner hier.
0: Hallo Werner, grüß dich. Was liegt an?
5: Auch Grüße möchte ich ausrufen, und zwar für den Tobi. Danke für deine Grüße. Martin, Dirk, euer tolles Team. Natürlich an alle Stammhörer und wünsche ein wunderschönes, aber stressfreies Wochenende.
0: Das wünsche ich dir auch, Werner. Machst du auch gut und danke dir für deinen Anruf.
5: Ja, man hört sich wieder.
0: Danke. Man hört sich. Servus. 089 723 2000, die Radio Tude Open Line, die Morgenwellenausgabe. 089 723 2000. Ansonsten verweise ich schon einmal vorsorglich auf die nächsten Ausgaben. Bei Super Finke heute Nachmittag die Nachmittagsausgabe um 16.30 Uhr. Und eine Abendausgabe gibt es heute am Freitag auch, nämlich genau um 19.30 Uhr, also in knapp 12 Stunden. So, wie schaut es aus? Geht noch was oder geht nichts mehr? 089 723 2000.
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Mit der Masche des falschen Polizeibeamten hat ein unbekannter Mann eine über 80-jährige Münchnerin um Wertgegenstände im mittleren sechsstelligen Bereich gebracht. Der Anrufer gab sich als Polizist aus und warnte die Seniorin vor angeblichen Einbrüchen in ihrer unmittelbaren Nachbarschaft, wie die echte Polizei jetzt mitteilt. Um ihr Eigentum zu schützen, solle sie ihre Wertsachen in einem Kochtopf vor der Wohnungstür deponieren, was die Frau auch tat. Als die Seniorin den Betrug bemerkte und den Polizeinotruf verständigte, war der Topf bereits geleert. Eine sofort eingeleitete Fahndung blieb ohne Erfolg. 7 Uhr und genau 40 Minuten, es ist 20 vor 8, Radio Today, die Morgenwelle am Freitag.

0: Angesagt ist die Freitagsausgabe der Tour de Morgenwelle, Freitag, der 29. Mai, die Zeit 7.45 Uhr. Das heißt, es ist ganz genau Viertel vor 8.
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0: Die arbeitende Mitte wird durch eine Kombination aus Rekordabgaben, explodierenden Energiepreisen und überbordender Bürokratie längst überlastet. Gleichzeitig verschwendet die Bundesregierung Steuermilliarden für ineffiziente Auslandsprojekte und eine ausufernde Migrationspolitik, die unsere sozialen Sicherungssysteme kollabieren lässt. Währenddessen befindet sich die deutsche Industrie in einer politisch herbeigeführten strukturellen Krise, kommentiert AfD-Bundessprecherin Alice Weidel. Die EU hat Sanktionen wegen der Gewalt radikaler israelischer Siedler gegen Palästinenser im Westjordanland verhängt. Betroffen sind 4 Organisationen und 3 Einzelpersonen. Ihnen werden schwere und systematische Menschenrechtsverletzungen gegen Palästinenser vorgeworfen. Vermögenswerte in der EU werden eingefroren. Zusätzlich gelten Einreise- und Durchreiseverbote. Die EU will damit ein klares Zeichen gegen die zunehmende israelische Siedlergewalt setzen.

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Die EU-Länder haben im ersten Quartal deutlich weniger Waren in die USA exportiert. Über 30% weniger im Vergleich zum Vorjahr. Trotzdem blieben die USA mit einem Anteil von fast 19% das wichtigste Exportziel der EU. Insgesamt gingen die Exporte der EU-Nicht-EU-Länder um beinahe 9% zurück. Auch die Importe nahmen ab. Hintergrund ist unter anderem der seit mehr als einem Jahr andauernde Zollstreit zwischen der EU und den USA. Der Toni hat angerufen, es gibt einen weiteren Blitzer. Geblitzt wird in der Ortsdurchfahrt Perchting und zwar von Andings kommend Richtung Starnberg. Danke Toni. Wenn auch Sie Blitzer melden wollen, am besten die Studionummer 723 2000.

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3: Und damit ist es ganz genau 8:02 geworden. Wir messen 17 Grad in München-Thalkirchen. So die Freitagsausgabe der Today Morgenwelle.
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1: Ich bin Oliver Urbanke. Guten Morgen. Bisher gilt bei Arbeitnehmern in der Regel, wer krank ist, ist krank. Künftig sollen sich Beschäftigte auch nur teilweise arbeitsunfähig melden können. Das ist Teil des Sparpakets zur Entlastung der gesetzlichen Krankenkassen und sorgt für Kritik. Diana Kramer berichtet.
2: Künftig soll es neben der klassischen Krankschreibung, also Komplettausfall, auch die Möglichkeit einer Arbeitsunfähigkeit zu 25%, 50% oder 75% geben, wenn Beschäftigte sich in der Lage fühlen, teilweise weiterzuarbeiten. Entscheiden müssen das aber die Ärzte und hier sieht die Kassenärztliche Bundesvereinigung das Problem. Es sei einfach nicht leistbar, dass sich Praxen über die Arbeitsbedingungen jedes Einzelnen erkundigen.
1: In der Debatte um die Zukunft des 8-Stunden-Tags hat das arbeitgebernahe Institut der deutschen Wirtschaft vorgeschlagen, die Arbeitszeit zunächst nur für Büroberufe auszuweiten. Mit Blick auf den Arbeitsschutz könne man sich im ersten Schritt auf Beschäftigte konzentrieren, wo keine Gesundheitsrisiken drohen, so die Begründung. Zeitgleich kommt eine Umfrage des Deutschen Gewerkschaftsbunds zu dem Ergebnis, dass mehr als jeder Zweite weniger arbeiten möchte. Die Stadt Dinslaken gedenkt heute Morgen der zwei verstorbenen Schüler. Die beiden 12-Jährigen waren am Mittwoch von einer Autofahrerin angefahren und tödlich verletzt worden. Möglicherweise hatte die Frau einen Ohnmachtsanfall. Das wird derzeit noch untersucht. Für seine Anschlagspläne auf ein Taylor Swift-Konzert und für die Bildung einer Terrorzelle ist ein 21-Jähriger in Österreich zu 15 Jahren Haft verurteilt worden. Das Landgericht Wiener Neustadt sah es als erwiesen an, dass er im August 2024 Fans des US-Stars vor dem Ernst-Happel-Stadion in Wien attackieren wollte. Ein Hinweis aus den USA hatte zur Festnahme geführt, bevor es zum Anschlag kommen konnte. Tyler Andrews aus den USA hat den Mount Everest vom Basislager bis zum Gipfel in unter 10 Stunden bestiegen. Das ist neuer Rekord, berichtet die Fachseite Explorers Web. Er war dabei mit Flaschensauerstoff unterwegs und hat den alten Rekord um eine Stunde unterboten. Eine normale Besteigung des Berges dauert in der Regel mehrere Wochen.
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3: Und der Radio Tutti Verkehrsdienst meldet zwei Stauungen in München am Mittleren Ring. Und zwar einmal zwischen Brudermühltunnel und Candidtunnel und zwischen Landshuter Allee und der Dachauer Straße.
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3: Der Wolf-Dieter hat angerufen, es gibt einen neuen Blitzer und zwar wird geblitzt in Solln, die Wolfratshauser Straße in Fahrtrichtung München. Danke Wolf-Dieter. Dann in der Ortsdurchfahrt Perchting und zwar von Andex kommen Richtung Starnberg. Noch einmal danke an Toni. Dann die Eidenbachstraße in München stadteinwärts. Danke noch einmal Tatjana. Dann die Einsteinstraße, schon mehrfach bestätigt. Vielen Dank. In Grafingen wird geblitzt kurz vor dem Bahnübergang. Dann am Karlsberg in Dachau in der 30er-Zone. In Bad Tölz die Beira-Wieser-Straße Höhe Friedhof, die Ortsdurchfahrt Dietersheim Richtung Garching und die Landsberger Straße Stadt auswärts. Und sollte das immer noch nicht alles gewesen sein, dann am besten gleich direkt die Studionummer 089 723 2000.
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3: Heute gibt es wieder viel Sonne und kaum Wolken und bis zu 32 Grad. Morgen bleibt es überwiegend freundlich und angenehm warm. Nur im Norden kann es zwischendurch mal regnen oder gewittern. Der Sonntag zeigt sich dann eher unbeständiger. Mal Sonne, mal Wolken und immer wieder kann es einzelne Schauer oder Gewitter geben. In München, Thalkirchen, in Valley Churchen messen wir derzeit genau 17 Grad. Und zum Abschluss noch die genaue Zeit. Es ist mittlerweile 8 Uhr und 16 Minuten.

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Der Olli hat angerufen, es gibt einen neuen Blitzer. Er meldet, in Otterfing wird geblitzt. Die Ortsdurchfahrt Otterfing auf der Tegernseer Straße. Vielen Dank, Oliver. Wenn auch Sie Blitzer melden wollen, dann am besten direkt die Studionummer 723 2000. Michael Buback, Sohn des 1977 von der RAF getöteten Generalbundesanwalts Siegfried Buback, spricht sich nach der Verurteilung der früheren RAF-Terroristin Daniela Klette für eine intensivere Aufarbeitung der Verbrechung der Roten Armee-Fraktion aus. Das Urteil gegen Daniela Klette setzt keinen Schlusspunkt, sagte Buback. Er verwies auf ein weiteres Gerichtsverfahren, was der 67-Jährigen jetzt droht. Dabei geht es um Verbrechen, die sie in ihrer RAF-Zeit begangen haben soll. In deutschen Krankenhäusern sind zuletzt fast doppelt so viele Menschen mit Hautkrebs behandelt worden wie noch vor 20 Jahren. 2024 waren es 120.000 stationär mit Hautkrebs behandelte Patienten und damit 95% mehr als im Jahr 2004, so das Statistische Bundesamt. Ein Grund ist die alternde Bevölkerung. Das Hautkrebsrisiko steigt nämlich mit dem Alter deutlich an und mutmaßlich werden heute zudem deutlich mehr Fälle überhaupt erkannt.

0: Angesagt ist die Freitagsausgabe der Radiotour der Morgenwelle, Freitag, der 29. Mai. Die Zeit mittlerweile 8 Uhr und genau 43 Minuten.
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0: Die arbeitende Mitte wird durch eine Kombination aus Rekordabgaben, explodierenden Energiepreisen und überbordender Bürokratie längst überlastet. Gleichzeitig verschwendet die Bundesregierung Steuermilliarden für ineffiziente Auslandsprojekte und eine ausufernde Migrationspolitik, die unsere sozialen Sicherungssysteme kollabieren lässt. Währenddessen befindet sich die deutsche Industrie in einer politisch herbeigeführten strukturellen Krise, so kommentiert AfD-Bundessprecherin Alice Weidel. Die EU hat Sanktionen wegen der Gewalt radikaler israelischer Siedler gegen Palästinenser im Westjordanland verhängt. Betroffen sind 4 Organisationen und 3 Einzelpersonen. Ihnen werden schwere und systematische Menschenrechtsverletzungen gegen Palästinenser vorgeworfen. Vermögenswerte in der EU werden eingefroren. Zusätzlich gelten Einreise- und Durchreiseverbote. Die EU will damit ein klares Zeichen gegen die zunehmende israelische Siedlergewalt setzen.

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0: Bereits zum vierten Mal innerhalb weniger Wochen haben unbekannte Steine von einer Fußgängerbrücke auf die A5 bei Karlsruhe geworfen. Mal waren es laut Polizei Waschbetonsteine, ein großer Ast an Steinbrocken. Nach Angaben der Polizei verteilten sich die Steine und Holzstücke im jüngsten Fall über alle drei Fahrspuren hinweg. Insgesamt 6 Fahrzeuge kollidierten mit den auf der Fahrbahn liegenden Hindernissen. Ein Zeuge habe 2 mutmaßlich männliche Jugendliche beobachtet, die offenbar zügig die Flucht ergriffen.
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0: Polen wählt die Steuersenkung für Benzin und Diesel infolge des Angriffskrieges gegen den Iran ein weiteres Mal verlängern. Das Spritpreispaket, das nach zwei Verlängerungen bis Ende Mai gilt, wird mindestens noch bis Mitte Juni beibehalten, wie die polnische Nachrichtenagentur PAP berichtet. Für weitere Plätze am besten die Studionummer 089 723 2000.
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0: Es ist ganz genau 9 Uhr und eine Minute geworden. Wir messen 20 Grad in München-Thalkirchen. Sie hören die Freitagsausgabe der Today Morgenwelle.
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1: Ich bin Oliver Urbanke. Guten Morgen. Die Bundesregierung will am 8-Stunden-Tag rütteln. Statt der starren Begrenzung pro Tag soll es eine wöchentliche Höchstarbeitszeit geben. Aus Sicht von Gewerkschaften geht das an der Lebensrealität vieler Menschen vorbei. Katrin Müller berichtet.
2: Einkaufen, Haushalt, Kinder abholen. Viele Beschäftigte haben nach der Arbeit noch jede Menge zu erledigen. Von den befragten Männern mit Kind wünschen sich sogar fast 2/3 kürzere Arbeitszeiten. Etwa jede oder jeder dritte Befragte fühlt sich nach der Arbeit oft leer und ausgebrannt. Vom DGB heißt es zum Rütteln am 8-Stunden-Tag, wenn Beschäftigte bis zur Erschöpfung arbeiten, steigen nicht die Wachstumskräfte, sondern die Krankenstände und Unfallzahlen.
1: Bayern, Österreich und Italien bereiten sich auf die Sperrung der Brenner-Autobahn morgen vor. Polizei und ADAC rechnen mit erheblichen Verkehrsbehinderungen. Von 11 bis 19 Uhr ist sie wegen einer Demonstration offiziell gesperrt. Zu dem Protest aufgerufen hat der Bürgermeister der Gemeinde Gries am Brenner, um auf das wachsende Verkehrsaufkommen und die Belastung für die Anwohnerinnen und Anwohner vor Ort aufmerksam zu machen. Der Tarifstreit bei der Telekom ist vorbei. Arbeitgeber und die Gewerkschaft Verdi haben sich geeinigt. Ab August bekommen die rund 60.000 Beschäftigten 150 Euro pro Monat mehr. In einem Jahr gibt's dann nochmal 140 Euro obendrauf. Verdi-Mitglieder bekommen außerdem zum ersten Mal einen Extrabonus. Bis 2018 soll es zudem keine betriebsbedingten Kündigungen geben. Ein Bericht der Vereinten Nationen erhebt schwere Vorwürfe gegen israelische Soldaten und andere Sicherheitskräfte und wirft ihnen sexuelle Gewalt gegen Palästinenser vor. In dem Report von UN-Generalsekretär Guterres ist unter anderem die Rede von Vergewaltigungen und körperlicher Gewalt. Die israelische UN-Vertretung in New York reagierte empört und gab bekannt, den Kontakt mit dem Generalsekretariat abzubrechen. Im WM-Vorbereitungsquartier der DFB-11 bei Adidas in Herzogenaurach könnte es heute noch mal etwas lauter werden. Die Fußballnationalspieler bekommen Besuch von ihren Frauen, Freundinnen und Kindern. Im sogenannten Homeground gibt's dann noch mal die große Verabschiedung, bevor es morgen nach Frankfurt geht, wo am Sonntag das Testspiel gegen Finnland ansteht.
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3: Und der Radio-Tude-Verkehrsdienst meldet, der Mittlere Ring in München, da gibt es zwei Stauungen, und zwar einmal zwischen der Brudermühlbrücke und dem Candid-Tunnel und zwischen der Auffahrt Landshuter Allee und der Dachauer Straße.
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3: Der Herbert hat angerufen, er meldet einen Blitzer neu hinzu, und zwar im neuen Stadtteil Freiham wird geblitzt auf der Wiesentfelser Straße. Vielen Dank, dann wird geblitzt am Ende der Autobahn A96 Lindau Richtung München, kurz vorm Mittleren Ring. Dann in Solln die Wolfratshauser Straße in Fahrtrichtung München, die Ortsdurchfahrt Perchting von Andex kommen Richtung Starnberg, die Eidenbachstraße stadteinwärts, die Einsteinstraße in Grafing kurz vorm Bahnübergang und am Karlsberg in Dachau in der 30er-Zone. Ferner in der Ortsdurchfahrt Otterfing auf der Tegernseer Straße, in Bad Tölz die Beira-Wieser Straße Höhe Friedhof, die Ortsdurchfahrt Dietersheim Richtung Garching und auf der Landsberger Straße wird geblitzt in Richtung Stadt auswärts. Und wenn das immer noch nicht alles gewesen sein sollte, dann am besten gleich direkt die Studionummer 089 723 2000.
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3: Heute gibt es wieder viel Sonne und kaum Wolken, bis zu 32 Grad. Morgen bleibt es überwiegend freundlich und angenehm warm. Nur im Norden kann es zwischendurch mal regnen oder gewittern. Der Sonntag zeigt sich dann eher unbeständiger. Mal Sonne, mal Wolken und immer wieder kann es einzelne Schauer oder Gewitter geben. In München-Thalkirchen in Wellichurchen messen wir derzeit genau 20 Grad. Und zum Abschluss noch die genaue Zeit. Es ist mittlerweile 9 Uhr und 17 Minuten.

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9 Uhr mittlerweile 25 Minuten. Noch 5 Minuten bis zur Tour der Hitline. Die Silke hat angerufen. Es gibt einen weiteren neuen Blitzer. Sie meldet die Otto-Brunner-Straße. Otto-Brunner-Straße wird geblitzt Richtung Ottobrunn beim Friedhof. Vielen Dank, Silke. Und für weitere Blitze am besten direkt die Studionummer 089 723 2000.

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2: 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Einen Musikwunsch gibt's natürlich obendrein. 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

0: einfach schneller. Und es gibt eine Gewinnerin heute. Ich begrüße jetzt am Studiotelefon die Gabi. Gabi, grüß dich, hallo.
1: Ja, hallo, grüß dich.
0: Gabi, du hast den 100-Euro-Gutschein gewonnen beim Uwe Scheller. Was ist es bei dir, ein Garten, eine Terrasse oder ein Balkon?
1: Es wäre ein Garten.
0: Mhm. Wie groß ungefähr?
1: 150 Quadratmeter.
0: Ah ja, na schau an. Und was möchtest du da reinpflanzen? Hast du schon eine Vorstellung?
1: Ja, wir hatten eine Glanzmispel, die ist uns jetzt eingegangen und jetzt steht nur noch das Gerippe da.
0: Ach so,
1: und jetzt brauchen wir da was Neues.
0: Ah ja, ja, dann passt es ja direkt, Gabi.
1: Das wäre super.
0: Ja, wunderbar. Dann hast du auch einen Musikwunsch. Was darf es sein für dich?
1: Ja, von Bob Marley einen.
0: Einen von Buffalo Soldier.
1: Ja, genau, Buffalo
0: Soldier. Gabi, dann sehr viel Spaß beim Uwe Scheller, wenn du dich da im Kaufrausch befindest. Und ein schönes Wochenende wünsche ich dir.
1: Das wünsche ich dir auch und ich danke euch. Und schöne Grüße an alle.
0: Ja, bitte sehr. Mach's gut, Gabi. Servus.
1: Du auch. Pfiatti.
0: Für die Gabi also jetzt Bob Marley und jetzt geht's regulär weiter, wie immer in der letzten halben Stunde der Morgenwelle mit ihren Musikwünschen unter der Studiotelefonnummer 089 7 23 2000. Auch heute heißt es wieder bis 10 Uhr, Sie wünschen's, wir spielen's, aber nur diese eine Nummer wählen, 089 7 23 2000.

0: von der Gabi ausgesucht. Bob Marley, 9 Uhr und genau 40 Minuten, es ist 20 vor 10 und jetzt begrüße ich die Erne in der Leitung. Erne, grüß dich, hallo.
1: Guten Morgen, Peter.
0: Servus, Erne. Heute noch mal Sonne satt, am Wochenende wird es ein bisschen durchmischen, durch, ein bisschen durchwachsen. Wie schaut es bei dir aus, was machst du heute?
1: Ja, ich doktert wiederum an meine riesigen Fensterbredel rum, weil da stehen meine Pflanzen.
0: Aber bleibst du zu Hause heute?
1: Ja, ja, genau. Ah,
0: okay. Erne, was hast du dir ausgesucht?
1: Und ich habe mir ausgesucht von den Stones, I'm just waiting for a friend, heißt es, glaube ich, gell?
0: Waiting for on a friend, ja, genau.
1: On a friend, ja.
0: Erne, dann viel Spaß mit deinen Blumenkästen. Pass auf, dass sie nicht runterfliegen.
1: Ja, ja, ist wurscht.
0: Dann bis zum nächsten Mal, gell?
1: Gut, fertig.
0: Bis dann, servus. Für die Erne, also jetzt die Stones und für den nächsten Klassiker, für den nächsten Musikwunsch kann man hier schon wieder anrufen. Laufend Einlass auf der Studiotelefonnummer 089 723 2000. 723 2000.

0: 9 Uhr genau 45 Minuten, genau Halbzeit in der Freitagsausgabe der Clou der Hitline. Und jetzt begrüße ich den Boris in der Leitung. Boris, grüß dich, hallo.
1: Guten Morgen.
0: Servus Boris, was ist bei dir heute geplant? Erzähl uns kurz.
1: Also nach dem Mittagessen wollen wir in die Innenstadt und vielleicht ein Eis essen gehen.
0: Ah ja, wunderbar. Wer seid ihr? Also welche Personen gehen da alles?
1: Meine Mama und ich.
0: Ja, wunderbar. Also ein sozusagen ein Duo.
1: Was, ja.
0: Okay. Was nimmst du da für eine Sorte? Schoko und Erdbeer oder was steht an?
1: Wahrscheinlich Vanille.
0: Ah ja, okay. Falsch gelegen. Boris, was hast du dir ausgesucht?
1: Ich habe mir ausgesucht von Queen. Ich habe den Namen vergessen.
0: I Want to Break Free.
1: I Want to Break Free, ja.
0: Wunderbar. Du, dann viel Spaß mit deiner Mama in der Stadt, Boris, und vielleicht bis zum nächsten Mal.
1: Okay, danke schön.
0: Mach's gut, servus.
1: Tschüss.
0: Also für den Boris jetzt Queen und für den nächsten Klassiker, für den nächsten Musikwunsch kann man schon wieder anrufen. 089 723 2000. 723 2000.

0: von Bodis ausgesucht. Queen, und von Bodis jetzt zum Christian. Christian, grüß dich, hallo.
1: Guten Morgen, servus.
0: Servus, Christian. Wir wollen uns ein bisschen inspirieren, was die Hörer so machen bei uns. Was ist bei dir heute geplant, Christian? Erzähl uns kurz.
1: Ja, also ich fahre jetzt mit der Familie, fahre jetzt in die Riemerkaden und kaufe mir für den Sommer kurze Hosen.
0: Sag bloß, ja. In welcher Farbe?
1: Ja, das schauen wir mal, wie es preislich unterwegs ist, die Hosen.
0: Mhm. Ja, wunderbar. Na dann. Ja, dann wünsche ich dir viel Spaß im Kaufrausch. Nimmst du dann noch vielleicht eine Schnorchelausrüstung noch mit dazu oder was kommt, ist noch geplant?
1: Ja, da lasse ich mich ganz überraschen, was der Geldbeutel so hergibt.
0: Aha, ja, wunderbar. Christian, was hast du dir an Musik ausgesucht?
1: Ich habe mal ausgesucht von AC/DC, Whole Lotta Rosie.
0: Wunderbar, dann passt ja alles. Christian, dann danke ich dir für deinen Anruf und schönes Wochenende.
1: Das wünsche ich ebenso.
0: Danke sehr, servus.
1: Servus.
0: Und für den nächsten Musikwunsch kann man schon wieder durchklingeln, 089 723 2000.

Der Günther hat auch noch angerufen. Er bestätigt noch einmal den Blitzer am Ende der Autobahn A96 Lindau Richtung München, kurz vor Mittleren Ring. Danke an Günther. Glückwunsch von Christian, ACDC. Eine letzte Runde ginge noch von der Zeit her. Jetzt noch einmal durchklingen für die letzte Runde. 089 723 2000. 723 2000.

Der Andi hat gerade angerufen. Er bestätigt noch einmal den Blitz. Im Süden der Stadt auf der Eidenbachstraße wird geblitzt. Eidenbachstraße in Richtung Stadt einwärts. Danke an Andi. Das war's dann fast wieder mit 4 Stunden Morgenwelle. Mit dem letzten Titel möchte ich mich dann auch gleich verabschieden mit dem Kletten Erich. Und weiter geht's hier gleich im Anschluss an die Morgenwelle mit der Freitagsausgabe des Hitradios und mit der Maria. In diesem Sinn, machen Sie es gut, schauen, servus, sagt wie immer die Stimme aus Sendling.

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2: Die Zeit ist es jetzt 10.03 Uhr. 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
1: Ich bin Oliver Urbanke. Die Zahl der Arbeitslosen in Bayern ist im Mai um fast 9.200 zurückgegangen. Knapp 313.600 Menschen im Freistaat waren nach Zahlen der Bundesagentur für Arbeit ohne Job. Das ergibt eine Arbeitslosenquote von 4%. Janina Singer berichtet.
2: Es gibt gut 7.000 Arbeitslose mehr als letztes Jahr in Bayern, aber dieses Plus im Vorjahresvergleich fällt geringer aus als zuletzt. Und der im Mai übliche Rückgang der Arbeitslosenzahl ist dieses Jahr deutlicher als in den letzten Jahren. Von einer Erholung am Arbeitsmarkt könne man aber noch nicht sprechen, sagt die Arbeitsagentur.
1: Im Bierland Deutschland wird das alkoholfreie Bier immer beliebter. Inzwischen ist jeder 9. Liter Bier, der getrunken wird, alkoholfrei. Das zeigen Zahlen vom Deutschen Brauerbund. 2019 war es nur jeder 12. Liter. Der Pro-Kopf-Verbrauch von Bier lag im vergangenen Jahr bei rund 84 Litern. Die Kassenärzte warnen vor erheblichen Umsetzungsproblemen bei der geplanten Teilkrankschreibung im Job. Der Aufwand für die Praxen, sich für eine kluge Entscheidung bei den Arbeitgebern nach den Vor-Ort-Bedingungen zu erkundigen, sei vollkommen unleistbar, heißt es. Angesichts hoher Fehlzeiten im Job sollten Beschäftigte sich bei längeren Erkrankungen auch nur teilweise krankschreiben lassen können. Und zwar 25%, 50% oder 75%, so der Plan der Regierung. Nach dem Einschlag einer russischen Drohne in ein Wohnhaus im Osten Rumäniens verlangt das EU- und NATO-Land mehr Mittel zur Abwehr. Wie das Außenministerium in Bukarest mitgeteilt hat, habe man das NATO-Generalsekretariat um schnelle Lieferungen von Drohnenabwehrtechnik gebeten. Der Einschlag der Drohne hatte einen Brand im Hochhaus ausgelöst und zwei Menschen verletzt. Der Einschlagsort liegt in der Nähe eines ukrainischen Hafens, den Russland regelmäßig attackiert. Der deutsche Tennisstar Alexander Zverev ist bei den French Open in der dritten Runde heute Abend gefordert. Der Hamburger trifft als klarer Favorit auf den Franzosen Quentin Alice. Nach dem Aus des Weltranglistenersten Jannik Sinner aus Italien ist Zverev der heißeste Anwärter für den Titel. Es wäre sein erster Triumph bei einem Grand Slam Turnier.
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3: Der Radio Today Verkehrsdienst meldet normaler Verkehr im Today-Sendegebiet. Radio Today wünscht euch weiterhin eine gute und sichere Fahrt.
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3: Blitzanhänger haben wir einmal stehen in der Ortsdurchfahrt Dietersheim, wenn ihr Richtung Garching fahrt, in Bad Tölz auf der Bayra-Wieser-Straße auf Höhe des Friedhofs, dann in der Ortsdurchfahrt Otterfing auf der Tegernseer Straße. Dann sind weitere Blitze gesehen worden, einmal auf der Eidenbachstraße, wenn ihr stadteinwärts fahrt, in der Ortsdurchfahrt Perchting von Andex kommen, wenn ihr Richtung Starnberg fahrt, in Solln auf der Wolfratshauser Straße, wenn ihr Richtung München fahrt, am Autobahnende der A96 Lindau Richtung München kurz vor Mittleren Ring, dann in Freiham auf der Wiesenfelser Straße in Ottobrunn, auf der Ottobrunner Straße, wenn ihr Richtung Ottobrunn fahrt, auch beim Friedhof. Und liebe Grüße gehen raus an den Roland. Er hat uns einen Blitzer soeben gemeldet, und zwar in Puchheim auf der Alpenstraße. Hier wird beidseitig geblitzt. Wenn ihr einen Blitzer gesehen habt, einen Blitzer abmelden möchtet oder einen Blitzer bestätigen möchtet, dann tut das hier bei uns auf Radio Today und wählt dafür die Studio-Hotline 089 7230.
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3: Heute wird es nochmal sommerlich. Am Nachmittag ziehen in Franken und der Oberpfalz dann erste Wolken heran. Die Höchstwerte erreichen 24 bis 30 Grad. Abends ist es leicht bewölkt oder klar. Morgen setzt sich die Sonne durch. Später entstehen vor allem im Norden erneut teils kräftige Gewitter. Im Süden bleibt es sonnig. Die neue Woche bringt uns weitere Schauer und Gewitter und es wird etwas kühler. Die Temperatur in München-Thalkirchen beträgt aktuell 24 Grad und die Zeit, wir haben es jetzt genau 10.17 Uhr. Und hier geht's gleich weiter mit Robin Thicke und Magic.
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1: Uber startet eine neue Sicherheitsfunktion. Was es damit auf sich hat, erfahrt ihr gleich hier im Hitradio auf Radio Today.
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Die Zeit ist es jetzt 10.27 Uhr. 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Der Fahrdienstvermittler Uber führt in Deutschland eine neue In-App-Funktion ein, die es Fahrgästen erlaubt, während der Fahrt den Ton im Fahrzeug aufzuzeichnen. Das Technologieunternehmen möchte damit das Sicherheitsgefühl der Nutzerinnen und Nutzer stärken und eine zusätzliche Schutzebene etablieren. Das Tool erweitert das bestehende Sicherheitsangebot der Plattform, zudem bereits Funktionen wie das Teilen des Standorts mit Kontakten oder ein In-App-Notruf gehören. Die Audioaufnahme wird ab sofort schrittweise bundesweit eingeführt. Ein Blitzer steht in der Ortsdurchfahrt Perchting von Andex kommend, wenn ihr Richtung Starnberg fahrt. Wenn ihr einen Blitzer gesehen habt, einen Blitzer bestätigen möchtet oder einen Blitzer abmelden möchtet, dann tut das hier bei uns auf Radio Today und wählt dafür die Studio-Hotline 089 723 2000.

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1: Der Radiotour der Verkehrsdienst meldet A94 München Richtung Passau. Zwischen Steinhausen und Dagelfing besteht Gefahr durch Gegenstände. Es ist eine Holzpalette, die auf dem rechten Fahrstreifen liegt. Radiotour der wünscht euch weiterhin eine gute und sichere Fahrt. Blitzanhänger stehen einmal auf der Landsberger Straße stadtauswärts, in der Ortsdurchfahrt Dietersheim, in Bad Tölz auf der Bayerer Wieser Straße auf Höhe des Friedhofs. Dann haben wir noch Blitzer in der Ortsdurchfahrt Perchting von Andex kommend Richtung Starnberg, in Solln auf der Wolfratshauser Straße Richtung München, am Ende der A96 Lindau Richtung München, kurz vor Mittleren Ring, in Freiham auf der Wiesentfelser Straße, in der Ottobrunner Straße Richtung Ottobrunn beim Friedhof, auf der Eidenbachstraße stadteinwärts und in Puchheim auf der Alpenstraße. Hier wird beidseitig geblitzt. Wenn ihr einen Blitzer gesehen habt, dann zögert nicht lange, teilt es mit uns und wählt hier für die Studio-Hotline 089 723 2000. Und hier geht's gleich weiter mit The Police und So Lonely.
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1: Die Arbeitslosigkeit in Bayern geht leicht zurück. Erfahrt gleich mehr dazu hier im Hitradio auf Radio Today.
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die Zeit. Es ist jetzt 10.52 Uhr. 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Die Arbeitslosigkeit im Freistaat ist im Mai leicht zurückgegangen. 313.557 Menschen waren arbeitslos gemeldet. Das sind 9.190 weniger als im April. Wie die Regionaldirektion der Bundesagentur für Arbeit in Nürnberg weiter mitteilte, lag die Arbeitslosenquote im Mai bei 4,0%. Im April waren es 4,1%. Die Zahl der Arbeitslosen sei saisonal üblich zurückgegangen, sagte der Chef der Regionaldirektion Direktion Markus Schmitz. Von einer Erholung am Arbeitsmarkt können wir jedoch noch nicht sprechen. Wer arbeitslos sei, habe es in der momentanen wirtschaftlichen Lage schwer, wieder in Arbeit zu kommen. Ein Blitzer steht in Solln, und zwar auf der Wolfratshauser Straße, wenn ihr Richtung München fahrt. Wenn ihr einen Blitzer gesehen habt, einen Blitzer abmelden möchtet oder einen Blitzer bestätigen möchtet, dann tut das hier bei uns auf Radio Today und wählt dafür die Studio-Hotline 089 723 2000. Und hier geht's gleich weiter mit Ed Sheeran und Azizam. 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
2: Die Zeit ist es jetzt genau 11.03 Uhr. 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
1: Ich bin Oliver Urbanke. Hat Ex-Verkehrsminister Scheuer im Zusammenhang mit der gescheiterten Pkw-Maut gelogen? Das soll jetzt das Landgericht Berlin klären, das eine Anklage wegen Falschaussage zugelassen hat. Die Berliner Staatsanwaltschaft wirft dem 51-Jährigen vor, vor dem Mautuntersuchungsausschuss des Bundestags gelogen zu haben. Scheuer weist den Vorwurf zurück. Die gescheiterte Maut hat die Steuerzahler rund 240 Millionen Euro gekostet. Ob der aktuelle Tankrabatt der Bundesregierung nach dem 1. Juli verlängert wird, ist noch unklar. Brandenburgs Regierungschef Woidke hält eine Verlängerung für sinnvoll. Katrin Müller berichtet.
2: Der Tankrabatt hat gewirkt und muss klar verlängert werden, so Brandenburgs Ministerpräsident Woidke. Schließlich müssten Pendlerinnen und Pendler weiterhin zur Arbeit kommen und der Verdienst dürfe am Ende nicht komplett von den hohen Sprit- und Energiepreisen aufgefressen werden. Verbraucherschützer sehen den Tankrabatt und eine mögliche Verlängerung allerdings kritisch. Sie werfen den Mineralölkonzernen vor, die Steuersenkung immer noch nicht vollständig an die Kundinnen und Kunden weiterzugeben.
1: Die Arbeitslosigkeit im Freistaat ist im Mai leicht zurückgegangen. 313.600 Menschen waren arbeitslos gemeldet. Das sind rund 9.200 weniger als im April. Wie die Bundesagentur für Arbeit in Nürnberg weiter mitteilt, lag die Arbeitslosenquote im Mai bei 4%. Im April waren es noch 4,1%. Der Rückgang sei saisonbedingt üblich, heißt es von der Agentur. Mehr als jeder zweite Beschäftigte in Deutschland wünscht sich kürzere Arbeitszeiten. Bei Männern mit Kind sind es sogar 63%, wie eine Umfrage im Auftrag des Deutschen Gewerkschaftsbunds zeigt. Männer arbeiten laut der Umfrage im Durchschnitt 37,1 Stunden, Frauen 30,8 Stunden pro Woche. Die aktuelle Arbeitszeitdebatte gehe an der Lebenswirklichkeit von Familien komplett vorbei, so der DGB. Der Fahrdienstvermittler Uber führt in Deutschland eine neue In-App-Funktion ein, die es Fahrgästen erlaubt, während der Fahrt den Ton im Fahrzeug aufzuzeichnen. Das Unternehmen möchte damit das Sicherheitsgefühl der Nutzerinnen und Nutzer stärken. Das Tool erweitert das bestehende Sicherheitsangebot der Plattform, zudem bereits Funktionen wie das Teilen des Standorts mit Kontakten oder ein In-App-Notruf gehören.
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3: Der Radio Today Verkehrsdienst meldet, mittlerer Ring zwischen dem Brudermühltunnel und dem Kannetunnel gibt es aktuell 1 Kilometer Stau. Radio Today wünscht euch weiterhin eine gute und sichere Fahrt.
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3: Blitzanhänger stehen einmal auf der Landsberger Straße stadtauswärts, in der Ortsdurchfahrt Dietersheim, in Bad Tölz auf der Bayra-Wieser Straße auf Höhe des Friedhofs. Dann sind weitere Blitzer gesehen worden, einmal in Solln auf der Wolfratshauser Straße Richtung München, am Ende der A96 Lindau Richtung München, kurz vorm Mittleren Ring, in Freiham auf der Wiesenfelser Straße, dann auf der Ottobrunner Straße, wenn ihr Richtung Ottobrunn fahrt, hier beim Friedhof, auf der Eidenbachstraße stadteinwärts, in Puchheim auf der Alpenstraße. Hier wird beidseitig geblitzt. Und ganz liebe Grüße gehen raus an den Olli. Er hat uns einen Blitzer gemeldet. Und zwar steht dieser auf der Fraunhofer Straße stadtauswärts in der 30er-Zone, hier kurz vor der Reichenbachstraße. Wenn ihr einen Blitzer gesehen habt, dann macht es so wie der Olli. Meldet es uns und wählt dafür die Studio-Hotline 089 723 2000.
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3: Heute wird es nochmal sommerlich. Am Nachmittag ziehen in Franken und der Oberpfalz dann erste Wolken heran. Die Höchstwerte erreichen 24 bis 30 Grad. Abends ist es leicht bewölkt oder klar. Morgen setzt sich die Sonne durch. Später entstehen vor allem im Norden erneut teils kräftige Gewitter. Im Süden bleibt es sonnig. Die neue Woche bringt uns weitere Schauer und Gewitter und es wird etwas kühler. Die Temperatur in München-Thalkirchen beträgt aktuell 27 Grad und die Zeit ist es jetzt genau 11.20 Uhr. Und hier geht's gleich weiter mit Odyssey und Inside Out.
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1: Kassenärzte warnen vor Problemen bei Teilkrankschreibungen. Erfahrt gleich dazu mehr hier im Hitradio auf Radio Today.
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Die Zeit ist es jetzt 11.35 Uhr. 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Die Kassenärzte warnen vor erheblichen Umsetzungsproblemen bei der geplanten Einführung von Teilkrankschreibungen im Job. Der Aufwand für die Praxen, sich für eine kluge Entscheidung für den Arbeitgeber nach den Vor-Ort-Bedingungen zu erkundigen, sei vollkommen unleistbar, hieß es von der Kassenärztlichen Bundesvereinigung. Angesichts hoher Fehlzeiten im Job sollen Beschäftigte sich bei längeren Erkrankungen auch nur teilweise krankschreiben lassen können, wenn sie und der Arbeitgeber es möchten, und zwar zu 25, 50 oder 75% der üblichen Wochenarbeitszeit. Ein Blitzer steht in Solln, und zwar auf der Wolfratshauser Straße, wenn ihr Richtung München fahrt. Wenn ihr einen Blitzer gesehen habt, einen Blitzer abmelden möchtet oder einen Blitzer bestätigen möchtet, dann tut es hier bei uns auf Radio Today und wählt dafür die Studio-Hotline 089 723 2000. Und hier geht's gleich weiter mit The Rhythmics und It's Alright.

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1: Der Radio Today Verkehrsdienst meldet, mittlerer Ring zwischen dem Brudermühltunnel und dem Kannetunnel gibt es 1 Kilometer Stau. Radio Today wünscht euch weiterhin eine gute und sichere Fahrt. Blitzanhänger stehen einmal auf der Landsberger Straße stadtauswärts in der Ortsdurchfahrt Dietersheim, dann in Bad Tölz auf der Bayer-Wieser-Straße auf Höhe des Friedhofs. In Solln haben wir noch Blitzer gesehen, und zwar auf der Wolfratshauser Straße. Einmal, wenn ihr Richtung München fahrt, dann geht's weiter am Ende der A96 Lindau Richtung München, kurz vor Mittleren Ring. In Freiham auf der Wiesenfelser Straße, auf der Ottobrunner Straße Richtung Ottobrunn beim Friedhof, auf der Eidenbachstraße stadteinwärts, in Puchheim auf der Alpenstraße, hier wird beidseitig geblitzt, und auf der Fraunhofer Straße stadtauswärts in der 30er-Zone kurz vor der Reichenbachstraße. Wenn ihr einen Blitzer gesehen habt, zögert nicht lange, teilt es mit uns und wählt dafür die Studio-Hotline 089 723 2000.
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1: Ex-Minister Scheuer soll nach Mautepakel vor Gericht. Gleich mehr dazu hier im Hitradio auf Radio Today.
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die Zeit, es ist jetzt 11.53 Uhr. 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Der frühere Bundesverkehrsminister Andreas Scheuer soll sich wegen des Vorwurfs einer Falschaussage im Zusammenhang mit gescheiterten Pkw-Maut vor Gericht verantworten. Das Landgericht Berlin hat eine entsprechende Anklage zugelassen, wie eine Gerichtssprecherin mitteilte. Die Berliner Staatsanwaltschaft wirft dem 51-Jährigen vor, vor dem Mautuntersuchungsausschuss des Bundestags gelogen zu haben. Der ehemalige CSU-Minister weist den Vorwurf zurück. Blitzer steht am Ende der A96 Lindau Richtung München, kurz vorm Mittleren Ring. Wenn ihr einen Blitzer gesehen habt, einen Blitzer

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4: Die Zeit ist es jetzt genau 12.01 Uhr. 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Für euch heute am Mikrofon ist Maria Rajkovic.
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1: Ich bin Oliver Urbanke. Ex-Verkehrsminister Scheuer muss vor Gericht. Die Staatsanwaltschaft Berlin wirft ihm Falschaussage im Zusammenhang mit seiner geplanten Pkw-Maut vor, die der Europäische Gerichtshof 2019 gekippt hatte. Katrin Müller berichtet.
2: Die Regierung musste die Verträge kündigen und den künftigen Betreibern mehr als 240 Millionen Euro Schadenersatz zahlen. Im späteren Untersuchungsausschuss kam dann die Frage auf, ob die Betreiber angeboten hätten, mit der Unterschrift unter die Mautverträge bis zur EuGH-Entscheidung zu warten. An so ein Angebot hätten sich Scheuer und ein Ex-Staatssekretär aber nicht erinnern können. Die Anklage wirft ihnen nun bewusste Falschaussagen vor.
1: Der Arbeitsmarkt in Bayern hat sich im Mai auch saisonbedingt leicht erholt. 313.600 Menschen waren diesen Monat im Freistaat ohne Job. Das ist ein leichter Rückgang im Vergleich zum April. Damit liegt die Arbeitslosenquote aktuell bei 4%. Der für die Jahreszeit übliche Rückgang der Arbeitslosenzahl ist zudem deutlicher ausgefallen als in den Jahren zuvor. Gerade nachts und bei schlechtem Wetter ist er bei vielen Menschen eine beliebte Alternative zum Taxi, der Fahrdienstvermittler Uber. Damit sich die Kundinnen und Kunden während der Fahrt möglichst sicher fühlen, kommt jetzt eine neue Funktion in der Uber-App nach Deutschland. Die Fahrgäste sollen die Möglichkeit haben, während der Fahrt Tonaufnahmen im Fahrzeug zu machen. Bisher war es bereits möglich, den Live-Standort zu teilen und Notrufe über die App zu tätigen. 2 Tage nach dem Unfall mit 2 getöteten 12-Jährigen hat die Stadt Dinslaken mit einer Gedenkminute und Trauerbeflaggung ihre Anteilnahme gezeigt. An der Gedenkminute um 9.15 Uhr nahmen Stadtverwaltung, Schulen und viele Betriebe der Stadt teil. Eine 47-jährige Frau war am Mittwoch mit ihrem Auto in eine Schülergruppe gefahren. Unfallursache könnte ein Ohnmachtsanfall der Frau gewesen sein. Der Tankstelleninteressensverband hält nichts von einer Verlängerung des Tankrabatts. Denn das Hauptproblem bleibe. Die Konzerne melken den deutschen Markt mehr als in anderen Ländern, so ein Verbandssprecher in der Rheinischen Post. Als Beispiel nennt er Österreich. Dort koste Super 1,70 Euro pro Liter. Das sei auch bei uns möglich, wenn die Konzerne nicht so abkassieren würden.
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3: Der Radio Today Verkehrsdienst meldet A96 Lindau Richtung München. Zwischen dem Dreieck München Südwest und Freiham Süd besteht Gefahr durch Gegenstände. Es ist eine Plane, die auf der Fahrbahn liegt. Dann geht's weiter auf dem Mittleren Ring und zwar zwischen dem Brudermühltunnel und dem Kannetunnel gibt es 1 Kilometer Stau. Radio Today wünscht euch weiterhin eine gute und sichere Fahrt.
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3: Blitzanhänger stehen einmal auf der Landsberger Straße stadtauswärts, dann in der Ortsdurchfahrt Dietersheim, dann in Bad Tölz auf der Bayerwieser Straße auf Höhe des Friedhofs. Wir haben dann noch Blitzer gesehen am Ende der Autobahn A96 Lindau Richtung München, kurz vor Mittleren Ring in Freiham auf der Wiesenfelser Straße, auf der Ottobrunner Straße Richtung Ottobrunn beim Friedhof, auf der Eidenbachstraße stadteinwärts, in Puchheim auf der Alpenstraße, hier wird beidseitig geblitzt, dann noch auf der Fraunhofer Straße Stadt auswärts in der 30er-Zone kurz vor der Reichenbachstraße. Und ganz liebe Grüße gehen raus an den Klaus. Er hat einen Blitzer gemeldet und zwar steht dieser an der Ortsausfahrt Sauerlach auf der Münchner Straße. Hier wird beidseitig in der 50er-Zone geblitzt. Wenn ihr einen Blitzer gesehen habt, einen Blitzer abmelden möchtet oder einen Blitzer bestätigen möchtet, dann tut es hier bei uns auf Radio Today und wählt dafür die Studio-Hotline 089 723 2000.
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3: Heute wird es nochmal sommerlich. Am Nachmittag ziehen in Franken und der Oberpfalz dann erste Wolken heran. Die Höchstwerte erreichen 24 bis 30 Grad. Abends ist es leicht bewölkt oder klar. Morgen setzt sich die Sonne durch. Später entstehen vor allem im Norden erneut teils kräftige Gewitter. Im Süden bleibt es sonnig. Die neue Woche beginnt unter uns, bringt uns weiter Schauer und Gewitter und es wird etwas kühler. Die Temperatur in München-Thalkirchen beträgt aktuell 28 Grad und die Zeit wir haben es jetzt genau 12.20 Uhr und hier geht's gleich weiter mit Womack and Womack Teardrops.
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1: Kabeldiebe haben in einem Solarpark einen Schaden von über 350.000 Euro angerichtet. Erfahrt dazu mehr hier im Hitradio.
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Die Zeit ist es jetzt genau 12.32 Uhr. 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Im unterfränkischen Martinsheim im Landkreis Kitzingen sind Unbekannte in einen Solarpark eingedrungen und haben einen enormen Schaden verursacht. Wie die Polizei mitteilte, haben die Täter gewaltsam ein Tor geöffnet, um auf das Gelände zu gelangen. Im Inneren der Anlage machten sich die Einbrecher an mehreren Solarmodulen zu schaffen und stahlen dort verbaute Solarkabel. Nach ersten Schätzungen der Ermittler beläuft sich allein der Wiederbeschaffungswert der Beute auf etwa 155.000 Euro. Die durch die Tat verursachten Schäden dürften noch teurer werden. Die Beamten gehen von rund 200.000 Euro für notwendige Reparaturen aus. Die Kriminalpolizei Würzburg hat die Ermittlungen übernommen. Es wird den Angaben zufolge auch ein möglicher Zusammenhang mit einem weiteren Fall geprüft. Ein Blitzer steht in Freiham und zwar auf der Wiesentfelser Straße. Wenn ihr einen Blitzer gesehen habt, einen Blitzer bestätigen möchtet oder einen Blitzer abmelden möchtet, dann tut das hier bei uns auf Radio Today und wählt dafür die Studio-Hotline 089 723 2000.

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2: Der Radio Today Verkehrsdienst meldet: A99 zwischen Neuherberg und dem Dreieckfeld Moching besteht beidseitige Gefahr durch Personen auf der Fahrbahn. Dann geht's weiter zwischen dem Dreieck München Südwest und Tunnel Aubing, gibt es 2 Kilometer Stau auf dem mittleren Ring zwischen der B11 Plinganser Straße und dem Kandeltunnel, gibt es 2 Kilometer Stau. Radio Today wünscht euch weiterhin eine gute und sichere Fahrt. Blitzanhänger stehen einmal auf der Landsberger Straße stadtauswärts, dann in der Ortsdurchfahrt Dietersheim, in Bad Hölz auf der Bayer-Wieser Straße auf Höhe des Friedhofs. Dann gibt's weitere Blitze auf der, am Ende der A96 Lindau Richtung München, kurz vorm Mittleren Ring, in Freiham auf der Wiesenfelser Straße, auf der Ottobrunner Straße Richtung Ottobrunn beim Friedhof, auf der Eidenbachstraße stadteinwärts, in Puchheim auf der Alpenstraße, hier wird beidseitig geblitzt, auf der Fraunhofer Straße stadtauswärts in der 30er Zone, kurz vor der Reichenbachstraße und in der Ortsausfahrt Sauerlach auf der Münchner Straße, hier wird beidseitig in der 50er Zone geblitzt. Wenn ihr einen Blitzer gesehen habt, dann nicht lange, teilt es mit uns und wählt dafür die Studio-Hotline 089 723 2000.

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1: Aktuell wird darüber debattiert, ob Eigenvermögen in die Pflegefinanzierung einbezogen werden soll. Gleich mehr dazu im Hitradio.
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0: Die Zeit ist es jetzt 12.51 Uhr. 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Zur finanziellen Stabilisierung der Pflege wird auch über eine weitergehende Einbeziehung eigenen Vermögens diskutiert. Wer fordert, selbstgenutztes Wohneigentum oder private Rücklagen künftig stärker zur Finanzierung von Pflege heranzuziehen, muss den Menschen ehrlich sagen, was das konkret bedeutet, sagt der SPD-Gesundheitsexperte Christos Pantazis den Zeitungen der Funke Mediengruppe. Für viele Familien sei das Eigenheim keine Luxusreserve. Bundesgesundheitsministerin Nida Wagen hat ein Reformkonzept für die Pflegeversicherung angekündigt. Wann es vorgelegt wird, ist vorerst offen. Ein Blitzer steht auf der Ottobrunner Straße, und zwar, wenn ihr Richtung Ottobrunn fahrt, beim Friedhof. Wenn ihr einen Blitzer gesehen habt oder einen Blitzer abmelden möchtet, einen Blitzer bestätigen möchtet, dann tut das hier bei uns bei Radio Today und wählt dafür die Studio-Hotline 089 723 2000. Das war die Freitagsausgabe des Hitradios, 3 Stunden mit der Maria Rajkovic. Ich verabschiede mich jetzt ins Wochenende. Wir hören uns dann nächste Woche wieder. Und hier geht's gleich weiter mit dem lieben V und der Lokalwelle.
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1: Servus, Lieben, und es ist bald Wochenende, 13.03 Uhr die Zeit. Schön, dass ihr dabei seid bei Sonnenschein und guter Laune. Mit der geht's natürlich auch weiter und auch mit der richtigen Musikauswahl in der Lokalwelle mit dem V aus München, Thalkirchen auf.
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1: Ich bin Oliver Urbanke. Die deutsche Pkw-Maut ist 2019 am Europarecht gescheitert. Und dieses Scheitern ist vor allem mit einem Namen verbunden, Andreas Scheuer. Der frühere Bundesverkehrsminister von der CSU soll sich jetzt vor dem Landgericht Berlin verantworten. Es geht um den Vorwurf der Falschaussage. Scheuer soll vor dem Mautuntersuchungsausschuss des Bundestags gelogen haben. Die Maut hat den deutschen Steuerzahler insgesamt über 240 Millionen Euro gekostet. Die Arbeitslosigkeit in Bayern ist im Mai leicht zurückgegangen. Knapp 313.600 Menschen waren arbeitslos gemeldet. Das sind fast 9.200 weniger als im April. Janina Singer berichtet.
2: Der saisonübliche Rückgang der Arbeitslosigkeit sei dieses Jahr deutlicher als in den Jahren zuvor, heißt es. Trotzdem gibt es gut 7.000 Arbeitslose mehr als letztes Jahr in Bayern. Für die Vereinigung der bayerischen Wirtschaft ist die leichte Frühjahrsbelebung kein Grund zum Aufatmen. Ohne umfassende Reformen gäbe es keine Aussicht auf Besserung.
1: Die Kassenärzte warnen vor erheblichen Umsetzungsproblemen bei der geplanten Teilkrankschreibung im Job. Der Aufwand für die Praxen, sich für eine kluge Entscheidung bei den Arbeitgebern nach den Vorortbedingungen zu erkundigen, sei vollkommen unleistbar, heißt es. Angesichts hoher Fehlzeiten im Job sollten Beschäftigte sich bei längeren Erkrankungen auch nur teilweise krankschreiben lassen können. Und zwar 25, 50 oder 75%, so der Plan der Regierung. Ein Bericht der Vereinten Nationen erhebt schwere Vorwürfe gegen israelische Soldaten und andere Sicherheitskräfte und wirft ihnen sexuelle Gewalt gegen Palästinenser vor. In dem Report von UN-Generalsekretär Guterres ist unter anderem die Rede von Vergewaltigungen und körperlicher Gewalt. Die israelische UN-Vertretung in New York reagierte empört und gab bekannt, den Kontakt mit dem Generalsekretariat abzubrechen. Welches Wort hat den Alltag junger Menschen in diesem Jahr besonders geprägt? Das können Jugendliche zwischen 11 und 20 Jahren ab sofort selber angeben. Der Verlag Pons Langenscheid ruft dazu auf, Vorschläge für das Jugendwort des Jahres einzureichen. Im vergangenen Jahr setzte sich in dem Voting das Crazy knapp durch vor Checkst du.
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3: Meiner Meinung nach ganz klar zwei Wörter. Einmal, das ist spannend, also spannend und tatsächlich. Ein Blick auf Bayern Straßen, hier ist der Radio Today Verkehrsdienst und der meldet auf der A8 Salzburg Richtung München zwischen Holzkirchen und Aing. Hier haben wir 1 Kilometer Stau auf der A99. Zwischen Neuherberg und Dreieck Feldmoching beidseitige Gefahr durch Personen auf der Fahrbahn. Zwischen Dreieck München Südwest und Tunnel Aubing haben wir 2 Kilometer Stau. Und auf dem mittleren Ring zwischen Passauer Straße und Kanditunnel 2 Kilometer Stau. Today wünscht euch eine gute Fahrt.
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3: Und hier der spannende Blitzerzettel. Ich habe tatsächlich Blitzer und zwar 3 Blitzeranhänger. Einmal auf der Landsberger Straße stadtauswärts in der Ortsdurchfahrt Dietersheim, in Bad Tölz auf der Bayerwieser Straße Höhe Friedhof und auf der Fraunhofer Straße wird geblitzt. Stadtauswärts kurz vor der Reichenbachstraße in der 30er-Zone tatsächlich und in der Ortsausfahrt Sauerlach auf der Münchner Straße beidseitig in der 50er-Zone. Das war spannend und jetzt hier die Telefonnummer für den Blitzerzettel, die 723-2000.
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3: Mit strahlendem Sonnenschein geht es durch den Tag. Da kann man auch selber strahlen bei 24 bis 30 Grad. Nachts sind im Freistaat Schauer und Gewitter möglich. Morgen startet der Tag wieder sonnig. Danach kann es gewittern. Die neue Woche wird erst einmal wieder kühler. Die Temperatur hier gemessen 29 Grad in München, Thalkirchen. Da braucht man nicht in Urlaub. Und die Temperatur, nach der Temperatur kommt die Zeit und zwar 13.18 Uhr. Und nach der Zeit kommen die besten Classics aller Zeiten.

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1: Vier Menschen sind bei einem Auffahrunfall auf der A9 verletzt worden. Warum und was da genau die Ursache war, das erfahrt ihr gleich hier in meiner nächsten Regionalmeldung der Lokalwelle.
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1: 13.29 Uhr, die Zeit. Ihr hört die Lokalwelle auf Radio Today. Auf der A9 ist ein 83-jähriger Autofahrer Höhe von Ingolstadt in ein Stauende gefahren. Dabei verletzten sich demnach ein 55-jähriger, der Unfallverursacher, und zwei seiner Beifahrer leicht bis mittelschwer. Die Polizei sperrte die Autobahn zuerst 15 Minuten in Richtung Norden komplett, gab dann aber den rechten Fahrstreifen frei. Die Bergung der drei beschädigten Fahrzeuge dauert knapp 2 Stunden. Die Polizei ermittelt jetzt gegen den 83-jährigen wegen fahrlässiger Körperverletzung. Gewitzt wird auf der Fraunhofer Straße stadtauswärts, kurz vor der Reichenbachstraße in der 30er-Zone. Für weitere Blitzer wählt gern die 723 2000. Weiter geht's mit Alice Cooper, und das finde ich spannend.

0: 13.40 Uhr, die Zeit, ein Blick auf Bayernstraßen. Hier ist der Radio Today Verkehrsdienst, untermeldet auf der A8, Salzburg Richtung München, zwischen Aing und Hofvoldinger Forst, 2 Kilometer Stau. Auf der A99, und zwar München Süd Richtung München Nord, zwischen Vaterstetten Ost und Kirchheim, sowie zwischen Dreieck München Südwest und Tunnel Aubing haben wir Stau. Auf dem mittleren Ring zwischen Donnersberger Brücke und Hübner Straße, zwischen Sendling Süd und Kanditunnel ebenfalls Stau. Today wünscht euch eine gute Fahrt. Und hier noch ein Blick auf unseren Blitzerzettel. Es wird geblitzt aus einem Anhänger auf der Landsberger Straße stadtauswärts, in der Ortsdurchfahrt Dietersheim, in Bad Tölz auf der Beira-Wieser Straße Höhe Friedhof, auf der Fraunhofer Straße stadtauswärts kurz vor der Reichenbachstraße, in der Ortsausfahrt Sauerlach auf der Münchner Straße beidseitig. Für weitere Blitzer wählt die 723 2000. Weiter geht's mit den Classics.
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1: Ein Betrunkener hat einen Gabelstapler aus einer mittelfränkischen Firma gestohlen und ist damit auf seiner Flucht unter anderem durch die Prärie sozusagen gefahren. Mehr Einzelheiten dazu gleich.
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1: 13.53 Uhr die Zeit. Ihr hört die Lokalwelle auf Radio Today. Ein Betrunkener hat einen Gabelstapler aus einer mittelfränkischen Firma gestohlen und ist damit auf seiner Flucht unter anderem durch ein Naturschutzgebiet gefahren. Die Fahrt des 35-Jährigen sei nach dem Diebstahl in Dachsbach im Landkreis Neustadt an der Aisch, Bad Windsheim, wohl etwa einen Kilometer lang gewesen. Und das Ding ging dann auch durch die Wiesen und Auen und dabei eben auch durch ein Naturschutzgebiet, so die Polizei. Gestoppt wurde der Gabelstapler Dieb auf einer mutmaßlich nicht allzu rasanten Flucht durch Polizei von Passanten im benachbarten Ühlfeld. Die wären hingegangen, hätten ihn angesprochen und auch angehalten, so ein Polizeisprecher. Als die Beamten den Mann durchsuchten, fanden sie noch immer zwei mutmaßlich aus einer U-Bahn gestohlene Nothammer. Gegen den 35-Jährigen werde nun wegen des Verdachts des Diebstahls, der Trunkenheit im Verkehr sowie Fahrens ohne Fahrerlaubnis ermittelt. Ein Ermittlungsrichter sollte im Laufe des Freitags entscheiden, ob der Mann in Untersuchungshaft muss. Dann, ob der Gabelstapler ein E-Fahrzeug mit Lithium-Ionen-Akku war, ist aus dieser Meldung nicht ersichtlich. Ist ja eigentlich auch wurscht. Der Blitzer nicht.

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2: 14.05 Uhr die Zeit. Schön, dass ihr dabei seid, kurz vorm Wochenende hier um zur Mittagszeit, kann man nicht mehr sagen, obwohl für manche Freitag, der 29. Mai mit dem V aus München-Thalkirchen. Hier geht's weiter mit den Classics.
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1: Ich bin Gregor Jusse Moser. Wegen einer Demonstration wird der Brenner morgen gesperrt. Auf österreichischer Seite ist von 11 Uhr bis 19 Uhr für Autos und Motorräder kein Durchkommen. Auf italienischer Seite von 10.30 Uhr bis 20 Uhr. Für Lkw gilt die Sperrung noch früher. Auch die Bundesstraße und die Nebenstrecken der Autobahn sind zu. Unter anderem der ADAC empfiehlt, wenn irgendwie möglich, auf Autofahrten in der Zeit zu verzichten. Ex-Verkehrsminister Scheuer muss vor Gericht. Die Staatsanwaltschaft Berlin wirft ihm Falschaussage im Zusammenhang mit seiner geplanten Pkw-Maut vor, die der Europäische Gerichtshof 2019 gekippt hatte. Katrin Müller berichtet.
2: Die Regierung musste die Verträge kündigen und den künftigen Betreibern mehr als 240 Millionen Euro Schadenersatz zahlen. Im späteren Untersuchungsausschuss kam dann die Frage auf, ob die Betreiber angeboten hätten, mit der Unterschrift unter die Mautverträge bis zur EuGH-Entscheidung zu warten. An so ein Angebot hätten sich Scheuer und ein Ex-Staatssekretär aber nicht erinnern können. Die Anklage wirft ihnen nun bewusste Falschaussagen vor.
1: In der Biernation Deutschland wird das alkoholfreie Bier immer beliebter. Inzwischen ist jeder 9. Liter, der getrunken wird, alkoholfrei. Das zeigen Zahlen vom Deutschen Brauerbund. 2019 war es nur jeder 12. Liter. Der Pro-Kopf-Verbrauch von Bier lag im vergangenen Jahr bei rund 84 Litern. Der Fahrdienstvermittler Uber führt in Deutschland eine neue In-App-Funktion ein, die es Fahrgästen erlaubt, während der Fahrt den Ton im Fahrzeug aufzuzeichnen. Das Unternehmen möchte damit das Sicherheitsgefühl der Nutzerinnen und Nutzer stärken. Bislang ist es schon möglich, den Standort mit Kontakten zu teilen oder einen In-App-Notruf zu tätigen. Er ist sowas wie die Olympischen Spiele des E-Sports. Der E-Sport World Cup findet in diesem Jahr in Paris statt, vom 6. Juli bis 23. August. Mehr als 2000 Spielerinnen und Spieler aus über 200 Clubs und mehr als 100 Ländern kämpfen bei dem Turnier um ein rekordverdächtiges Preisgeld von insgesamt 75 Millionen US-Dollar. Die Teilnehmenden treten unter anderem in Spielen wie Valorant, League of Legends und Call of Duty gegeneinander an.
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3: Uhr 16, die Zeit, ein Blick auf Bayern Straßen. Hier ist der Radio Today Verkehrsdienst und der meldet auf der A8 Salzburg Richtung München. Zwischen Holzkirchen und Hofvoldinger Forst, hier haben wir 3 Kilometer Stau. Auf der A94 zwischen Markt Schwaben und Parsdorf, beidseitige Gefahr durch Personen am Standstreifen. Und auf der A99 zwischen Vaterstetten Ost und Kirchheim staut es sich, zwischen Kreuz München West und Dreieck Allach, zwischen Dreieck München Südwest und Germering Nord, sowie zwischen Dreieck Feldmoching und Ludwigsfeld. Auf dem mittleren Ring geht's auch schon los, denn das Wochenende naht. Ich wünsche euch weiterhin eine gute Fahrt.
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3: Geblitzt wird, wenn ihr zu schnell seid in der Ortsausfahrt Sauerlach auf der Münchner Straße beidseitig. Dann haben wir 3 Blitzer-Anhänger auf der Landsberger Straße statt auswärts. In der Ortsdurchfahrt Dietersheim, in Bad Tölz auf der Bayerwieser Straße Höhe Friedhof. Für weitere Blitzer wählt gern die Studionummer 723-2000.
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3: Mit strahlendem Sonnenschein geht es durch den Tag bei 24 bis 30 Grad. Nachts sind im Freistaat Schauer und Gewitter möglich. Morgen startet der Tag sonnig und danach haben wir auch die Möglichkeit wieder von Gewitterschauern. Die neue Woche wird aber erstmal kühler werden. Die Temperatur hier gemessen 30 Grad in München, Thalkirchen und die Zeit. Es ist jetzt 14.17 Uhr.

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1: In Pfarrkirchen soll ein junger Mann eine Frau bedroht haben und dann geflüchtet sein. Mehr Einzelheiten, wo das war, erfahrt ihr gleich hier in der nächsten Meldung.
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1: 14.28 Uhr, die Zeit. Ihr hört die Lokalwelle auf Radio Today. Und hier kommt meine nächste Regionalmeldung. Ein unbekannter Mann soll in Pfarrkirchen eine 28 Jahre alte Frau bedroht haben und dann geflüchtet sein. Es sei nicht auszuschließen, dass der zwischen 50 und 60 Jahre alte Mann bewaffnet sei, teilte die Polizei mit. Mehrere Streifenwagen und ein Hubschrauber seien im Einsatz. Nähere Informationen zu dem mutmaßlichen Vorfall auf einem Parkplatz lagen zunächst nicht vor. Die Polizei bittet um Hinweise und rät davon ab, Anhalter mitzunehmen. Der Georg hat uns einen neuen Blitzer gemeldet. Danke dir, Georg, dir eine blitzfreie Weiterfahrt. Und zwar auf der Waldfriedhofstraße statt Auswärtshöhe Waldfriedhof. Hier ein Aufgebot der Polizei. Hier werdet ihr wahrscheinlich aufgehalten bzw. fotografiert, wenn ihr zu schnell seid. Für weitere Blitzer wählt die 723 2000.

0: 14.40 Uhr die Zeit. Hier ist der Radio Today Verkehrsdienst mit einem Blick auf Bayern Straßen. Was ist da los, sage ich euch, auf dem Mittleren Ring. Einiges. Ich wünsche euch weiterhin, das ist ausbaufähig. Ich wünsche euch weiterhin eine gute Fahrt. Geblitzt wird auf der Landsberger Straße statt auswärts aus einem Anhänger in der Ortsdurchfahrt Dietersheim, aus einem Anhänger in Bad Tölz auf der Bayerwieser Straße Höhe Friedhof. Dann haben wir einen Blitzer in der Ortsausfahrt Sauerlach auf der Münchner Straße beidseitig und auf der Waldfriedhofstraße statt auswärts. Für weitere Blitzer wählt die 723 2000 und jetzt geht's weiter mit den Hooters.
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1: Mit der Masche der falschen Polizeibeamten haben Telefonbetrüger nun in München auch abkassiert. Mehr dazu gleich.
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1: 14.54 Uhr, die Zeit. Ihr hört die Lokalwelle auf Radio Today. In München wurde ein 80-jähriger Opfer eines Telefonbetrugs mit falschen Polizisten. Die behaupteten, dass am Telefon, dass bei einer Festnahme zweier Personen ein Zettel mit seinem Namen gefunden worden sei, was natürlich vorgelogen war. Und deshalb müssten seine Wertgegenstände dann in Sicherheit gebracht werden. Der Senior übergab einem Abholer auch Bargeld, Schmuck und Goldmünzen im Wert von rund 120.000 Euro. Der Mann sei erst misstrauisch geworden, nachdem ein weiterer angekündigter Beamter nicht erschienen war. Dieser hätte ihn angeblich zur Vernehmung abholen sollen, was alles Quatsch ist. Die sofort eingeleitete Fahndung verlief ergebnislos. Mein immer wieder gegebener Tipp ist, wenn über Geld gequatscht wird, auflegen. Und man muss sich nicht wundern, wenn irgendwann ältere Menschen aus Angst vor Betrug gar nicht mehr ans Telefon, ins Internet oder gar an die Haustür gehen. Und hier der neueste Blitzer vom Olli. Danke dir dafür. Und zwar auf der Würmtalstraße. Statt auswärts wird beim Getränkemarkt geblitzt. Und hier sogar mit Laserpistole. Und falls ihr auch einen Blitzer entdeckt habt, den melden möchtet, gerne hier. Ich gebe es dann weiter an die Hörer, die unterwegs sind. Unter der 723 2000. Und jetzt geht's weiter mit den Top 20.
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2: Servus ihr Lieben, ich hoffe ihr seid gut eingecremt, denn gut geschmiert ist halb verbrannt. 15.04 Uhr die Zeit, jetzt kommen wir in die dritte Stunde der Lokalwelle mit regionalen News, der richtigen Musikauswahl und dem Pfau aus München-Thalkirchen.
3: Ach,
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1: Ich bin Gregor Jusse Moser. Die Brennerautobahn A13 ist morgen wegen einer Protestaktion von Anwohnern komplett dicht. Viele machen sich deshalb heute noch schnell auf den Weg. Nach Angaben der österreichischen Behörden ist auf der Route viel los. Ein befürchtetes Verkehrschaos ist jedoch ausgeblieben. Morgen sind da neben der Brennerautobahn auch die Bundesstraße und Nebenstraßen gesperrt. Die Inflation in Deutschland hat an Tempo verloren. Im Mai lag die Teuerungsrate bei den Verbraucherpreisen bei 2,6%. Im April waren es noch 2,9%, wie das Statistische Bundesamt mitgeteilt hat. Leicht gesunken ist saisonbedingt auch die Arbeitslosenzahl auf unter 3 Millionen. Bis zur parlamentarischen Sommerpause im Juli hat die Politik noch viel vor. Im Kanzleramt beraten heute Bundesregierung, Gewerkschaften und Arbeitgeber über mögliche Vorhaben, etwa auf dem Arbeitsmarkt oder in der Rentenpolitik. Mehr von Claudia Wächter.
2: Noch liegen bei vielen Themen die Positionen weit auseinander. Beispiel 8-Stunden-Tag. Die Gewerkschaften wollen daran festhalten, Arbeitgeber sagen Schluss mit der Stechuhr-Mentalität. Gestritten wird aber auch innerhalb der Koalition über die Steuerreform, die Rente oder ob das Eigenheim zur Finanzierung der Pflege herangezogen werden soll. Doch im Kanzleramt hofft man wohl, dass wenn alle zusammensitzen, auch alle Kompromisse machen.
1: Die Pkw-Maut war 2019 am Europarecht gescheitert und dieses Scheitern ist vor allem mit einem Namen verbunden, Andreas Scheuer. Der frühere Bundesverkehrsminister von der CSU soll sich jetzt vor dem Landgericht Berlin verantworten. Es geht um den Vorwurf der Falschaussage. Scheuer soll vor dem Maut-Untersuchungsausschuss des Bundestags gelogen haben. Die Maut hat den deutschen Steuerzahler rund 270 Millionen Euro an Schadenersatz gekostet. In Berlin wird wieder der rote Teppich ausgerollt. Am Abend wird in der Hauptstadt der Deutsche Filmpreis verliehen. Nominiert für die Goldene Lola als bester Film sind unter anderem Gelbe Briefe, 22 Bahnen oder auch Ach, diese Lücke, diese entsetzliche Lücke. Mit 11 Nominierungen geht das Drama In die Sonne schauen als Favorit ins Rennen.
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3: Ein kurzer Blick auf Bayernstraßen. Hier ist der Radio Today Verkehrsdienst und der meldet auf der A8 Salzburg Richtung München zwischen Aying und Hofoldinger Forst Stau. Auf der A96 München Richtung Lindau zwischen Blumenau und Gräfelfing. Hier haben wir einen Unfall. Auf der A99 zwischen Vaterstetten Ost und Kirchheim. Dann zwischen Dreieck, Feldmoching und Tunnel Allach staut es sich sowie auf dem Mittleren Ring. Ich wünsche euch eine gute Fahrt.
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3: Geblitzt wird auf der Würmtalstraße, statt auswärts beim Getränkemarkt mit Laserpistole. Auf der Waldfriedhofstraße, statt auswärts Höhe Waldfriedhof. Dann haben wir 3 Blitzeranhänger, einmal auf der Landsberger Straße, statt auswärts in der Ortsdurchfahrt Dietersheim und in Bad Tölz auf der Bayerwieser Straße Höhe Friedhof. Für weitere Blitzer wählt gern die 723 2000.
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3: Heute Nacht sind Gewitterschauer möglich, genauso wie morgen Nachmittag. Und die neue Woche wird erstmal wieder kühler. Die Temperatur hier 31 Grad, die Zeit, es ist jetzt 15.15 Uhr.

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1: Er wird auch wie Michael Jackson empfangen. Die Rückkehr von Manuel Neuer in die Fußballnationalmannschaft elektrisiert die Fans. Mehr Einzelheiten dazu gleich.
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1: Schon Stunden vor einer Autogrammstunde des Rekordtorwarts Manuel Neuer in Herzogenaurach bildete sich vor dem Adidas-Store eine lange Schlange mit Anhängern, viele in Trikots des DFB-Teams und des FC Bayern München. 90 Minuten vor dem Start um 13.15 Uhr standen bereits rund 500 Fans an, um eine Unterschrift oder ein Selfie von ihrem Idol zu ergattern. Viele hatten bei herrlichem Wetter Campingstühle und Sonnenschirme mitgebracht. Die ersten Fans hatten sich bereits am frühen Morgen angestellt. Der Sponsorentermin ist Neuers erster öffentlicher Auftritt im Rahmen der Vorbereitung der DFB-Elf auf die WM in den USA, Mexiko und Kanada. Bundestrainer Julian Nagelsmann hatte den 40-Jährigen für das XXL-Turnier nach 2 Jahren wieder in die Nationalmannschaft geholt. Und mit dem weltbesten Mann im Tor kann die Mannschaft nun auch weltmeisterlich spielen. Also dem steht nichts im Wege. Und hier ein Blitzer, der steht im Wege, wenn ihr zu schnell fahrt auf der Würmtalstraße statt auswärts beim Getränkemarkt, hier mit Laserpistole. Falls ihr auch einen Blitzer habt, den ihr entdeckt habt und melden möchtet, also nicht mitgenommen habt, das geht natürlich nicht, dann ruft hier gerne an unter der 723 2000. Jetzt geht's weiter mit Survivor.

0: Achtung, eine Verkehrsmeldung vom Andi, eine Warnung, denn der Innsbrucker Ringtunnel, der ist Richtung Norden wegen einer Baustelle gesperrt. Danke dir, Andi. Hier der detailliertere Blick auf Bayernstraßen, 15.39 Uhr die Zeit. Hier ist der Radio Today Verkehrsdienst und der meldet auf der A8 Salzburg Richtung München zwischen Aing und Hofvoldinger Forst 1 Kilometer Stau. Auf der A96 München Richtung Lindau zwischen Blumenau und Gräfelfing hier ein Unfall. Auf der A99 zwischen Vaterstetten Ost und Kirchheim 3 Kilometer Stau. Zwischen Dreieckfeldmoching und Tunnel Allach 5 Kilometer Stau. Kommen wir jetzt zum Mittleren Ring. Zwischen Echerdinger Straße und Innsbrucker Ringtunnel haben wir Stau. Zwischen Schwabing und Richard-Strauss-Tunnel ebenfalls. Zwischen Landshuter Allee und Dachauer Straße und zwischen Sendling Süd und Luise-Kieselbach-Tunnel. Das ist natürlich ausbaufähig. Und ich wünsche euch trotzdem eine gut gelaunte, entspannte und sichere Fahrt. Und der Martin hat uns einen neuen Blitzer gemeldet. Danke dir. Auf der Friedenspromenade Richtung Wasserburger Landstraße werdet ihr geblitzt, wenn ihr zu schnell seid, sowie auf der Würmtalstraße, statt auswärts beim Getränkemarkt, hier mit Laserpistole, auf der Waldfriedhofstraße, statt auswärts, Höhe Waldfriedhof und in Bad Tölz auf der Bayerwieser Straße, Höhe Friedhof aus einem Anhänger, sowie in der Ortsdurchfahrt Dietersheim und der Landsberger Straße, statt auswärts. Für weitere die 723 2000.
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1: Im Landkreis Kitzingen sind Unbekannte in einen Solarpark eingedrungen und haben einen enormen Schaden verursacht. Mehr Einzelheiten dazu gleich.
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1: Loose Ends, You Make Me Feel. 15.52 Uhr. Die Zeit, ihr hört die Lokalwelle auf Radio Today. Hier kommt meine letzte Regionalmeldung. Im unterfränkischen Martinsheim im Landkreis Kitzingen sind Unbekannte in einen Solarpark eingedrungen und haben einen enormen Schaden verursacht. Wie die Polizei mitteilte, haben die Täter gewaltsam ein Tor geöffnet und auf dem Gelände, um auf das Gelände zu gelangen. Im Inneren der Anlage machten sich die Einbrecher an mehreren Solarmodulen zu schaffen und stahlen die dort verbauten Solarkabel. Nach ersten Schätzungen der Ermittler beläuft sich allein der Wiederbeschaffungswert der Beute auf etwa 155.000 Euro. Die durch die Tat verursachten Schäden dürften noch teurer werden. Die Beamten gehen von rund 200.000 Euro für notwendige Reparaturen aus. Die Kriminalpolizei Würzburg hat die Ermittlungen übernommen. Es wird den Angaben zufolge auch ein möglicher Zusammenhang mit anderen Fällen geprüft. Das ergab mit Sicherheit einen ordentlichen Kabelsalat, aber ohne Olivenöl. Und der schmeckte den Geschädigten mit Sicherheit ganz und gar nicht. Und hier noch ein Blitzer auf der Friedenspromenade, und zwar beim italienischen Restaurant Richtung Wasserburger Landstraße, wurde nochmal bestätigt von der lieben Susi. Danke dir, Susi, dir eine blitzfreie Weiterfahrt und natürlich auch ein super Wochenende. Und falls ihr auch einen Blitzer melden möchtet, gerne hier bei mir unter der 723-2000. Jetzt geht's weiter hier mit Sabine Finke, der Quicktimes, dem interaktiven Flohmarkt der Openline gegen 16.30 Uhr und 19.30 Uhr. Also seid dabei, von privat an privat könnt ihr hier etwas verkaufen unter der ganz normalen Studiotelefonnummer 723-2000. Ein Schau vom V, habe die Ehre, Aloha, Baba und Servus.
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1: 16 Uhr und 4 Minuten. Sie hören Radio Today, die Quick Times, die Freitagsausgabe. Nicht vergessen, 16:30 die Open Line, der interaktive Flohmarkt. Ich bin Sabine Finke. Hallo und Servus zusammen.
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1: Ich bin Gregor Jose Moser. Der Frühling dieses Jahr war deutlich wärmer und sonniger als im Schnitt. Vor allem die vielen Sonnenstunden erinnern eher an Südeuropa, sagen die Forscher des Deutschen Wetterdienstes in ihrer vorläufigen Frühlingsbilanz. Claudia Wächter berichtet.
2: Gut 2 Grad wärmer als üblich war es bei uns und damit gehört dieses Frühjahr zu den 10 mildesten überhaupt, also seit Beginn der Wetteraufzeichnungen. Geregnet hat's dagegen wenig, der April war definitiv zu trocken. Im Mai kam dann wie auf Knopfdruck der Sommer-Freibadwetter. Und das war, sagen die Experten, ein Rekordlichtangebot, fast wie in Spanien.
1: Wegen einer Demonstration wird die Brenner-Autobahn morgen gesperrt und Bayern rüstet sich für mögliche Megastaus. Die Polizei im Süden Bayerns ist mit maximaler Stärke im Einsatz. ADAC-Stauberater sind mit Motorrädern, einem Flugzeug für Staubeobachtung und sogar Spielzeug für Kinder unterwegs. Ausweichrouten gibt es kaum wegen Abfahrverboten. Die 15.000 Bewohner des Wipptales protestieren gegen Lärm, Feinstaub und andere Beeinträchtigungen durch den immer weiter wachsenden Verkehr. Mehr als jeder zweite Beschäftigte in Deutschland wünscht sich kürzere Arbeitszeiten, wie eine Umfrage im Auftrag des Deutschen Gewerkschaftsbunds zeigt. Die aktuelle Arbeitszeitdebatte gehe an der Lebenswirklichkeit von Familien komplett vorbei, so der DGB. Teil der schwarz-roten Reformpläne ist es, statt eines 8-Stunden-Tages in Zukunft eine wöchentliche Höchstarbeitszeit einzuführen. Für Reservisten in der Bundeswehr soll es künftig wieder eine Dienstpflicht für Wehrübungen geben, wie das Verteidigungsministerium bestätigt hat. Der Reservistenverband findet das gut. Verbandchef Ernst hat dem Redaktionsnetzwerk Deutschland gesagt, ohne eine leistungsfähige Reserve sei eine glaubwürdige Abschreckung gegenüber Russland nicht möglich. Fördergelder in Höhe von 16 Milliarden Euro gibt die EU an Ungarn frei. Das Land habe unter der neuen Regierung schnell etliche Reformen angestoßen, etwa bei der Freiheit der Wissenschaft oder der Korruptionsbekämpfung, hat Kommissionspräsidentin von der Leyen mitgeteilt. Die CDU-Politikerin mahnte weitere Reformen an, Ungarn sei aber jetzt auf einem guten Weg.
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3: Radio Today Verkehrsdienst meldet. Die A95 Garmisch-Partenkirchen in Fahrtrichtung München. Zwischen Kreuzhof und Sendling Süd eine Unfallaufnahme. Dort hat es einen Unfall mit 6 Fahrzeugen gegeben. Der linke Fahrstreifen ist gesperrt. Bereits 1 Kilometer Stau. 96 München Richtung Lindau. Zwischen Blumenau und Grevelfing hat es ebenfalls einen Unfall gegeben. Auch hier ist mit Verkehrsbehinderung zu rechnen. Das gilt auch für die A99. Autobahnring München Nord Richtung München Süd. Zwischen Aschheim und Kreuz München Ost ein Unfall. Der linke Fahrstreifen blockiert in der Gegenrichtung. Zwischen Vaterstetten Ost und Kirchheim 2 Kilometer Stau. Südwest Richtung Nord zwischen dem Dreieck München Südwest und dem Tunnel Aubing 2 Kilometer Stau. Sie stehen auch auf der B2 München Richtung Augsburg, zwischen Donnersberger Brücke und Wotanstraße, auf der B304 München Richtung Wasserburg am Inn, zwischen Freisinger und Baumkirchner Straße. Am Mittleren Ring ebenfalls Stau, zwischen Steinseestraße und Innsbrucker Ringtunnel, zwischen Ungerer Straße und Richard-Strauss-Tunnel 4 Kilometer, zwischen Donnersberger Brücke und Dachauer Straße 2 Kilometer, zwischen Sendling Süd und Luise-Kisselbach-Tunnel 3 Kilometer und zwischen Georg Brauchling und Landshuter Allee 1 Kilometer. Ich wünsche eine stressfreie und gute Fahrt.
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3: Blitzgefährlich in München, die Waldfriedhofstraße stadtauswärts, Höhe Waldfriedhof, die Würmtalstraße stadtauswärts beim Getränkemarkt, Laserpistole, Friedenspromenade Richtung Wasserburger Landstraße. Dann gibt es einen Blitzanhänger auf der Landsberger Straße stadtauswärts und noch 2 Blitzanhänger Ortsdurchfahrt Dietersheim und Bad Tölz, die Bayerwieser Straße. Wenn Sie unterwegs sind und einen Blitzer sehen, 723 2000 wählen, 089 723 2000.
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3: Viel Sonnenschein heute in Bayern bei Höchstwerten zwischen 24 und 30 Grad. Erste Wolken, dann vor allem in Franken und der Oberpfalz. Am Abend dann auch nördlich der Donau. In der Nacht einzelne Schauer und Gewitter. Im Süden bleibt es leicht bewölkt oder klar. Die Temperaturen sinken auf 17 bis 7 Grad. Morgen am Samstag vor allem im Süden sonnige Phasen. Später kompakte Wolken, Regen und Gewitter. Bei Tageshöchstwerten zwischen 23 und 30 Grad. Hier in München, Thalkirchen, messen wir aktuell, Sie ahnen es schon, plus 30 Grad. Und zum Abschluss ein Blick auf die Uhr, 16 Uhr und 21 Minuten. Und musikalisch geht es jetzt bei uns weiter mit Kool and the Gang. Ich weiß nicht, ob Sie da mitmachen möchten, denn schwitzen geht auch, glaube ich, ohne Tanzen. Trotzdem jetzt Musik, der Song Let's Go Dancing.

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1: Gleich gibt es hier den nächsten Klassiker im Programm von Radio Today, nämlich die Open Line. Das ist der interaktive Flohmarkt. Dann wieder 3 Minuten Zeit für Ihre privaten Kleinanzeigen.
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0: 16:34 wurde es gerade eben mit Musik von Medusa featuring Good Boys. Jetzt für Sie die Open Line, der interaktive Flohmarkt. Die Studiotelefonnummer, wenn Sie mit dabei sein möchten, die 723-2000.
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0: Today. Ganz genau, die 723.2000. Die sollten Sie jetzt wählen, wenn Sie mit dabei sein möchten bei der Open Line. Kaufen, verkaufen, tauschen, suchen, grüßen, daten und natürlich auch verschenken. Immer dreimal werktags im Programm von Radio Today, in der Morgenwelle 7:30 Uhr, in der Quicktime 16:30 Uhr und ebenfalls noch einmal in der Rush-Hour-Sendung am frühen Abend um 19:30 Uhr. Damit verweise ich dann schon einmal auf die dritte und letzte Ausgabe der Open Line, zumindest für den heutigen Freitag. Bis dahin Infos aus aller Welt, der Service aus München für München und natürlich Musik. Die besten Classics aller Zeiten. Und mit einem Klassiker von Uriah Heep geht es jetzt auch weiter.
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1: 16:39 wurde es gerade eben, wie angekündigt, mit Uriah Heep. Gleich geht es mit Hardrock aus Hannover weiter. Aber zunächst schauen wir auf die Straßen in und um München. Der Radio Today Verkehrsdienst meldet A95 Garmisch-Partenkirchen Richtung München. Zwischen Kreuzhof und Sendling Süd ein Unfall mit 6 Fahrzeugen. Der linke Fahrstreifen ist gesperrt. Die Unfallaufnahme läuft. Es staut sich. A96 München Richtung Lindau zwischen Blumenau und Gräfelfing auch ein Unfall. Erhöhte Vorsicht gilt auch für die A99 Autobahnring München Nord Richtung München Süd. Zwischen Aschheim und Kreuz München Ost ein Unfall. Der linke Fahrstreifen blockiert. In der Gegenrichtung zwischen Vaterstetten Ost und Kirchheim 2 Kilometer Stau. Südwest Richtung Nord ebenfalls Stau zwischen Dreieck München Südwest und dem Tunnel Aubing. Mittlerer Ring Stau zwischen Ungerer Straße und Richard-Strauss-Tunnel 4 Kilometer. Und zwischen Sendling Süd und Luise-Kieselbach-Tunnel 3 Kilometer und auch in weiten Teilen des Mittleren Rings, die ich jetzt nicht nenne, stehen sie aufgrund des Feierabendverkehrs. Ich wünsche eine gute und sichere Fahrt. Die Flitzerblitzer, Waldfriedhofstraße statt auswärts, Würmtalstraße statt auswärts, Laserpistole beim Getränkemarkt, Friedenspromenade Richtung Wasserburger Landstraße, Blitzanhänger Landsberger Straße statt auswärts, zwei weitere Blitzanhänger, Ortsdurchfahrt Dietersheim und Bad Tölz, Bayerwieser Straße. Blitzer entdeckt, bei Radio Today eingecheckt. 723-2000 wählen 089-723-2000. Ich bin Sabine Finke, schön, dass Sie mit dabei sind.

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1: Was eigentlich ein Spiel unter Kindern sein sollte, eskalierte. In einem Regensburger Park kam es deshalb zu einer größeren Auseinandersetzung. Gleich mehr dazu.
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0: eigentlich ein Spiel unter Kindern sein sollte, eskalierte. In Regensburg haben sich laut Polizei nämlich etwa 40 Menschen eine gewaltsame Auseinandersetzung geliefert. Nach Polizeiangaben wurden 5 Menschen verletzt, 3 kamen ins Krankenhaus, unter den Verletzten auch ein Kind. Auslöser war laut Polizei offenbar ein Spiel, bei dem sich Kinder gegenseitig mit Gegenständen beworfen hatten. Daraufhin hatte sich ein gewaltsamer Streit zwischen den Familien der Kinder sowie anderer Unbeteiligter entwickelt. Auch Gegenstände sollen wohl als Waffen benutzt worden sein. Mehrere Notrufe gingen deshalb bei der Polizei ein. Die Beamten ermitteln jetzt wegen gefährlicher Körperverletzung und suchen nach Zeugen. Der Vorfall ereignete sich gestern gegen 18.25 Uhr im Ostpark in der Landshuter Straße 57 in Regensburg. Der Blick auf die Uhr, 16.53 Uhr. Der Blick aufs Quecksilber. 29 Grad hier aktuell in München-Thalkirchen vor unserem Studiofenster gemessen. Und der Blick auf die Liste der Flitzerblitzer. Da ist noch Luft nach oben, wenn Sie also unterwegs sind und einen Blitzer sehen. Nicht schüchtern sein, ran ans Telefon 723 2000, wählen 089 723 2000.
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2: 17 Uhr und eine Minute. Sie hören Radio Today, die Quick Times, die Freitagsausgabe. Danke Helmut, ein neuer Blechspechtel, ein Blitzanhänger. Ortsausgang Sauerlach Richtung München nach der 50er Zone, also noch in der 50er Zone. Ich bin Sabine Finke. Hallo und Servus zusammen.
3: Sieg.

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1: Ich bin Gregor Jusse Moser. Der Sommer steht bevor und der Frühling könnte in Bayern der trockenste seit Aufzeichnungsbeginn vor gut 140 Jahren werden. Laut Deutschem Wetterdienst ist seit dem 1. März weniger als die Hälfte der sonst üblichen Regenmasse gefallen. Es gab außerdem deutlich mehr Sonnenstunden und war milder als üblich. Endgültige Bilanz zieht der DWD dann ab dem letzten Maitag am Sonntag. Die Brenner-Autobahn A13 ist morgen wegen einer Protestaktion von Anwohnern komplett dicht. Viele machen sich deshalb heute noch schnell auf den Weg. Nach Angaben der österreichischen Behörden ist auf der Route viel los. Ein befürchtetes Verkehrschaos ist jedoch ausgeblieben. Morgen sind dann neben der Brenner-Autobahn auch die Bundesstraße und Nebenstraßen gesperrt. Der frühere Bundesverkehrsminister Scheuer soll sich wegen des Vorwurfs einer Falschaussage im Zusammenhang mit der gescheiterten Pkw-Maut vor Gericht verantworten. Das Landgericht Berlin hat eine entsprechende Anklage zugelassen, wie eine Gerichtssprecherin mitteilte. Die Berliner Staatsanwaltschaft wirft dem 51-jährigen CSU-Politiker vor, vor dem Maut-Untersuchungsausschuss des Bundestags gelogen zu haben. Entlastung für Verbraucher. Die Inflationsrate in Deutschland ist im Mai deutlich auf 2,6% gesunken, wie das Statistische Bundesamt schätzt. Im April waren es noch 2,9%. Trotzdem bleiben die Folgen des Irankriegs spürbar. Haushaltsenergie und Sprit kosteten im Mai 6,6% mehr als vor einem Jahr. Es sind nur noch knapp 2 Wochen bis zur größten Fußball-WM aller Zeiten in den USA, Mexiko und Kanada. DFB-Kapitän Josua Kimmich ist heiß auf das Turnier und er hat sich auch zur Debatte um die Rückkehr von Manuel Neuer ins deutsche Tor geäußert.
2: Rein sportlich darf es die Diskussion nicht geben, weil wir als Deutschland die besten Spieler dabei haben wollen. Der Manu ist der beste Torhüter aller Zeiten, ist immer noch einer der besten Torhüter der Welt. Für mich ist die Diskussion ein bisschen zu negativ behaftet.
1: Am Sonntag bestreitet das deutsche Team ein Testspiel in Mainz gegen Finnland und am 6. Juni gibt es in Chicago die WM-Generalprobe gegen Gastgeber USA.
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3: Der Radio Today Verkehrsdienst meldet die A8. Richtung Salzburg. Zwischen der Bahnlandstraße und Neubiberg sind Rettungsfahrzeuge vor Ort. Es hat hier einen Unfall mit Verletzten im Kurvenbereich gegeben. Die A95 Garmisch-Partenkirchen Richtung München zwischen Kreuzhof und Sendling Süd. Der linke Fahrstreifen gesperrt in Unfallaufnahme. 6 Fahrzeuge sind in diesen Unfall verwickelt. A99 Autobahnring München Nord Richtung München Südwest zwischen dem Dreieckfeld Moching und Ludwigsfeld. Der mittlere und linke Fahrstreifen blockiert. Auch hier ein Unfall. 4 Kilometer Stau. Südwest Richtung Nord zwischen Dreieck München Südwesten und Tunnel Aubing 2 Kilometer. Süd Richtung Nord zwischen Vaterstetten Ost und Kirchheim ebenfalls 2 Kilometer Stau. Außerdem stehen sie am Mittleren Ring zwischen Biedersteiner Tunnel und Richard-Strauss-Tunnel, zwischen Steinsee-Straße und dem Innsbrucker Ringtunnel, zwischen B2 Donnersberger Brücke und Dom-Pedro-Straße, Auffahrt B304 Landshuter Allee und Dachauer Straße, Heckenstalle und Luise-Kisselbach-Tunnel sowie zwischen Sendling Süd und dem Candid-Tunnel. Da muss heute eine stressfreie und natürlich gute Fahrt. Und noch einmal kurz eine Hörerverkehrsmeldung hinterher, die sich auf die A8 bezieht. Also, wir präzisieren noch einmal, Dankeschön an den Helmut, Ständlerstraße in Fahrtrichtung Nordperlach, beide Auffahrt eben zur A8 am Ende des Beschleunigungsstreifens. Steht ein Polizeiauto, eben wegen dieser Unfallaufnahme im Kurvenbereich. Das Ganze ist sehr schlecht zu sehen. Deswegen fahren Sie dort nicht zu schnell, sonst müssen Sie in die Eisen steigen. Also angepasste Geschwindigkeit, Ständlerstraße Richtung Neuperlach, Auffahrt zur A8, Ende der Beschleunigungsspur. Ein Unfall, die Polizei steht im Kurvenbereich. Jetzt wünsche ich eine gute und sichere Fahrt.
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3: Wir starten mit einem neuen Flitzerblitzer in der Stadt. Danke an den Olli, Heinrich-Wieland-Straße. Stadteinwärts beim Getränkemarkt mit Laserpistole und Sofortkasse. Weiter mit dem Angebot: Waldfriedhofstraße stadtauswärts, Würmtalstraße stadtauswärts, auch hier beim Getränkemarkt mit Laserpistole. Dann die Friedenspromenade in Fahrrichtung Wasserburger Landstraße. Ein Blitzanhänger auf der Landsberger Straße stadtauswärts. Weitere Blitzanhänger, Ortsdurchfahrt Dietersheim und Bad Tölz bei Raviser Straße. Und ein neuer, danke nochmal an den Helmut, hatte ich schon durchgegeben, Ortsausgang Sauerlach in Fahrtrichtung München. Noch im Tempo 50 Zonenbereich ein Blitzanhänger oder man könnte auch sagen ein Blechspechtel. Und wenn Sie noch unterwegs sind und einen Blitzer sehen, 723 2000 will 089 723 2000.
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3: Viel Sonnenschein heute bei 24 bis 30 Grad. Erste Wolken dann in Franken und in der Oberpfalz. Am Abend auch nördlich der Donau. Dann gibt es einzelne Schauer und Gewitter. Die Temperaturen sinken auf 17 bis 7 Grad. Morgen am Samstag vor allem im Süden sonnige Phasen, sonst kompakte Wolken mit Schauern und Gewittern bei 23 bis 30 Grad. Hier in München, Thalkirchen, messen wir aktuell plus 29 Grad. Und zum Abschluss ein Blick auf die Uhr, 17 Uhr und 18 Minuten.
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1: Mehrere Landkreise in Baden-Württemberg verbieten wegen Trockenheit die Wasserentnahme aus Flüssen und Seen. Wer trotzdem abpumpt, der riskiert hohe Bußgelder. Gleich mehr dazu.
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Wegen anhaltender Trockenheit und sinkender Pegelstände haben mehrere Landkreise in Baden-Württemberg die Wasserentnahme aus Flüssen, Bächen, aber auch Seen verboten. Im Landkreis Biberach gilt das Verbot zunächst bis Ende Juni. Untersagt ist damit das Abpumpen von Wasser aus Flüssen, Bächen und Seen, das bislang ohne besondere Genehmigung erlaubt war. Das Landratsamt Biberach begründete den Schritt mit kritischen Pegelständen, von denen besonders kleine Bäche betroffen seien. Bei Verstößen drohen nun Bußgelder von bis zu 100.000 Euro. Auch im Bodenseekreis gilt zunächst bis Ende Juni ein entsprechendes Verbot. Untersagt ist das Abpumpen von Wasser aus allen Gewässern. Bächen, Flüssen, Weihern und Seen. Das gilt sowohl für Privatleute als auch für Landwirte, die eigentlich eine Genehmigung zur Bewässerung haben. Erlaubt bleibt vorerst die Entnahme aus dem Bodensee selbst sowie aus dem Grundwasser im genehmigten Umfang um das Tränken von Vieh. Das Schöpfen per Hand sei zwar erlaubt, das Landratsamt bittet jedoch darauf zu verzichten. Im Landkreis Böblingen gilt ein solches Verbot bereits seit Jahren. Regelmäßig dort ist die Wasserentnahme aus Bächen und Flüssen vom 1. Juni bis Ende September untersagt. Bei anhaltender Trockenheit können diese Verbote auch verlängert werden. 17:30 Uhr. Danke an den Christian. Ein neuer Flitzerblitzer. Herbergstraße in Feldmoching Richtung Lerchenstraße in der Tempo-30-Zone steht ein dunkelgrauer schwarzer Caddy. 7:23 Uhr 2000 für weitere Flitzerblitzer.

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1: 17.39 Uhr wurde es gerade eben mit Musik von Tashan. Davor hörten Sie Pink Floyd und wir bleiben beim Thema Pink. Pink gab es nämlich auch und wir bleiben beim Buchstaben P. Gleich gibt es Musik von Pilot. Ziemlich magic das Ganze, aber zunächst schauen wir auf die Straßen in und um München. Der Radio Today Verkehrsdienst meldet die A8 Richtung Salzburg. Wir haben hier einen Unfall im Kurvenbereich. Das Ganze, wenn Sie von der Ständlerstraße Richtung Neuperlach auf die Auffahrt zur A8 fahren, am Ende des Beschleunigungsstreifens in der Kurve. Die Polizei ist vor Ort, die Unfallaufnahme, also erhöhte Vorsicht hier. Dann die A95 Garmisch-Partenkirchen Richtung München zwischen Kreuzhof und Sendling Süd. Ebenfalls ein Unfall, sogar mit 6 Fahrzeugen, der linke Fahrstreifen gesperrt. Und noch ein Unfall auf der A99 Nord Richtung München Südwest zwischen Dreieckfeld-Moching und Ludwigsfeld. Der mittlere Fahrstreifen blockiert, ein Unfall, wie gesagt, 4 Kilometer Stau. Auch Zeit mitbringen am mittleren Ring noch die letzten Ausläufer des Feierabendverkehrs. Ich wünsche eine gute und sichere Fahrt. Damit fix zu den Flitzerblitzern. Waldfriedhofstraße statt auswärts, Würmtalstraße statt auswärts, Laserpistole, Getränkemarkt, Friedenspromenade Richtung Wasserburger Landstraße. Wir haben die Herbergstraße in Feldmoching Richtung Lerchenstraße, ein dunkler Caddy in der Tempo-30-Zone, Heinrich-Wieland-Straße einwärts, Laserpistole und Sofortkasse. Dann noch ein Blitzanhänger auf der Landsberger Straße und 2 bei der Ortsdurchfahrt Dietersheim, also einer und der andere in Bad Tölz auf der Bayerwieser Straße. Blitzer entdeckt, eingecheckt, 723 2000 wählen.

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1: Rauch, Wolken über einem Gebäude in Stuttgart. Die Feuerwehr befindet sich im Einsatz, der Nahverkehr ist eingeschränkt. Was bisher bekannt ist, das erfahren Sie bei mir gleich.
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0: Aus einem neu gebauten Gebäude in Stuttgart in der Hackstraße, in dem auch ein Supermarkt ist, also in dem Gebäude, sind große Rauchwolken heute aufgestiegen. Der U-Bahn-Verkehr wurde größtenteils eingestellt. Teilweise fahren die Züge, wenn sie überhaupt fahren, auch auf Sicht, so eine Polizeisprecherin. Die Feuerwehr war am Nachmittag dabei, das Feuer zu löschen. Nach ersten Erkenntnissen kam der Rauch aus einer Decke. Möglicherweise führten brennende Kabel zu der Rauchentwicklung. Eine abschließende Brandursache noch nicht festgestellt. Verletzte soll es nach bisherigem Erkenntnisstand keine geben. Auch der Autoverkehr kam am Brandort in Stuttgart-Ost zum Erliegen. Die Polizei sperrte den Bereich um das Gebäude ab. Auch Fußgänger kamen dann nicht mehr durch. In dem neu gebauten Gebäude sollen sich auch, so heißt es, Wohnungen befinden. Gemeldet sei dort an der Adresse allerdings bislang niemand. 17.52 Uhr, Radio Today, die Quick Times, die Freitagsausgabe. Wenn Sie unterwegs sind und einen Flitzerblitzer sehen, nicht schüchtern sein, ran ans Telefon. Wie immer die 723 2000 wählen, Festnetz München 089 723 2000. Wir machen weiter mit Musik. Sie ist eine der ganz großen, Lady Gaga. Die gibt es jetzt mit einem aktuellen Top-Titel, womöglich auch einer ihrer vielen Hits, demnächst ein Klassiker.
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1: 18:02 Uhr. Wir starten noch einmal durch in die nächste Programmstunde der Quicktimes. Heute die Freitagsausgabe. Schön, dass Sie mit uns in der Raschau unterwegs sind und ins wohlverdiente Wochenende starten. Ich bin Sabine Finke. Hallo und Servus zusammen.
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1: Ich bin Gregor Jussi Moser. Dass ein Ex-Minister vor Gericht muss, das kommt in Deutschland nicht oft vor. Jetzt trifft es den früheren Verkehrsminister Scheuer. Die Berliner Staatsanwaltschaft wirft dem CSU-Mann vor, im Untersuchungsausschuss des Bundestags zur gescheiterten Pkw-Maut gelogen zu haben. Die entsprechende Anklage hat das Landgericht Berlin jetzt zugelassen. Die gescheiterte Maut kostete den deutschen Steuerzahlern mehr als 240 Millionen Euro. Am Tag vor der Sperre der Brennerstrecke ist ein befürchtetes Verkehrschaos in Tirol vorerst ausgeblieben. Zeitweise gab es aber Staus auf der Brennerroute bei Kiefersfelden und auf italienischer Seite. Morgen am Samstag wird die Brennerautobahn wegen einer Demonstration von 11 bis 19 Uhr komplett gesperrt. Die Behörden rechnen mit starken Verkehrsbehinderungen und rufen dazu auf, Tirol großräumig zu umfahren. Nach dem Einschlag einer russischen Drohne in Rumänien hat die Bundesregierung dem NATO-Land Solidarität zugesichert. Der Drohneneinschlag zeige einmal mehr Russlands Bereitschaft zur Eskalation, schrieb Kanzler Merz auf der Plattform X. Aus Berlin berichtet Ronny Thorau.
2: Die sprengstoffbeladene russische Drohne schlug in der Nacht in das Dach eines Hochhauses ein und entfachte ein Feuer in der Wohnung darunter. Eine 53-Jährige und ihr 14-jähriger Sohn erlitten leichte Brandwunden. Die Drohne stammte offenbar aus einem Schwarm, mit dem Russland einen nahegelegenen ukrainischen Donauhafen angegriffen hatte. Das Verteidigungsministerium hier in Berlin sieht keine grundsätzliche Lageänderung durch den Vorfall.
1: Knapp zwei Wochen vor Beginn der Fußball-WM warnt die Caritas vor Gefahren durch Sportwetten. Auf Social-Media-Plattformen werde Sportwettenwerbung gerade gezielt an junge Menschen ausgespielt. Es brauche strengere Jugendschutz- und Alterskontrollen für Sportwetten und ein umfassendes Werbeverbot, fordern der Deutsche Caritas-Verband und die Caritas-Suchthilfe. Ab 19 Uhr wird in Berlin der Deutsche Filmpreis verliehen. Nominiert für die Goldene Lola als bester Film sind unter anderem Gelbe Briefe, 22 Bahnen oder auch Ach, diese Lücke, diese entsetzliche Lücke. Mit 11 Nominierungen geht das Drama In die Sonne schauen als Favorit ins Rennen.
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3: Der Radio Today Verkehrsdienst meldet die A95 Garmisch-Partenkirchen in Fahrtrichtung München zwischen Kreuzhof und Sendling Süd eine Unfallaufnahme. Dort hat es einen Unfall mit 6 Fahrzeugen gegeben. Der linke Fahrstreifen ist gesperrt. Mit Verkehrsbehinderungen ist hier noch länger zu rechnen. Dann die A99 Autobahnring München Nord Richtung München Südwest zwischen dem Dreieckfeld Moching und Ludwigsfeld. Ein Unfall. Der mittlere und der linke Fahrstreifen blockiert 4 Kilometer Stau. Südwest Richtung Nord 2 Kilometer zwischen dem Dreieck München Südwest und dem Tunnel Aubing. Und auch Süd Richtung Nord zwischen Vaterstetten Ost und Kirchheim. Dort stehen sie ebenfalls. Und auch noch in Teilen des mittleren Rings Zeit mitbringen. Die letzten Ausläufer des Feierabendverkehrs. Ich wünsche eine stressfreie und gute Fahrt.
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3: Da ist heute so einiges geboten in München. Ein Blitzer zum Beispiel auf der Waldfriedhofstraße stadtauswärts, Würmtalstraße stadtauswärts beim Getränkemarkt mit Laserpistole, Friedenspromenade Richtung Wasserburger Landstraße. Dann haben wir die Herbergstraße in Feldmoching Richtung Lerchenstraße, Tempo 30, dort wartet ein dunkelfarbener Caddy auf Sie. Dann haben wir noch die Heinrich-Wieland-Straße stadteinwärts, Laserpistole und Sofortkasse beim Getränkemarkt. Außerdem ein Blitzanhänger auf der Landsberger Straße. Dann einer bei der Ortsdurchfahrt Dietersheim und ein anderer in Bad Tölz auf der Bayerwieser Straße. Und noch, wie hat der Helmut so schön gesagt, Blechspechtel. Also ein Blitzanhänger beim Ortsausgang Sauerlach in der noch Tempo-50-Zone in Fahrtrichtung München. Und wenn Sie noch unterwegs sind und einen Blitzer sehen, 723 2000 wählen 089 723 2000.
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3: Viel Sonnenschein heute bei Temperaturen zwischen 24 und 30 Grad. Erste Wolken dann vor allem in Franken und Oberpfalz. Am Abend dann auch nördlich der Donau wird das Ganze zahlreicher, also das Wolkenbild sozusagen in der Nacht. Dann einzelne Schauer und Gewitter. Die Temperaturen sinken, und zwar auf 17 bis 7 Grad. Morgen am Samstag, vor allem im Süden sonnige Phasen, später kompakte Wolken und dann gibt es Regen, einzelne Gewitter. Das Ganze bei Temperaturen zwischen 23 und 30 Grad. Hier in München-Thalkirchen messen wir aktuell plus 28 Grad vor unserem Studiofenster. Der Blick auf die Uhr, 18 Uhr und 19 Minuten. Und der Blick auf die Playlist, da gibt es jetzt die Four Tops zu hören mit ihrem Song Ain't No Woman.
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1: Kaum zu glauben, aber wahr. Trickdiebe stehlen Halsketten aus Autos heraus. Wie die Täter genau vorgehen, das erfahren Sie bei mir gleich.
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Die Täter locken ihre Opfer unter einem Vorwand dicht an ihr Auto und entreißen ihnen dann ihre Halskette oder tauschen den Schmuck unbemerkt aus. Diese Masche ist in den vergangenen Tagen bei mehreren Trickdiebstählen im Südwesten aufgefallen. Unter anderem in Ludwigsburg und Pforzheim gab es in dieser Woche Fälle, die nach diesem Schema abliefen. Gestern war nach Angaben der Polizei ein 71-Jähriger zu Fuß in Ludwigsburg unterwegs, als er von einem Paar in einem Auto nach dem Weg gefragt wurde. Um die Frau auf dem Beifahrersitz besser zu verstehen, beugte sich der Mann vor. Daraufhin entriss die Frau ihm seine Halskette und das Auto fuhr davon. Der Wert der erbeuteten Kette wird auf mehrere tausend Euro geschätzt. Ähnlich erging es einer Frau in Pforzheim. Am Mittwoch war das. Da fragte ein 34-Jähriger sie nach dem Weg und schenkte ihr laut Polizei zum Dank eine Halskette und einen Ring. Als der Mann dann davon fuhr, stellte die Frau fest, dass ihre eigene Kette fehlte. Diesen Täter konnte die Polizei nach einer Verfolgungsfahrt allerdings stellen. In Ludwigsburg gab es in der jüngsten Vergangenheit mehrere solche Vorfälle, wie eine Sprecherin der Polizei mitteilte. In Pforzheim wisse die Polizei von mindestens 3 solcher Trickdiebstähle. 18:28 Uhr, Radio Today, die Quick Times, die Freitagsausgabe. Blitzer entdeckt, eingecheckt, 7:23 Uhr wählen, 089 7:23 Uhr. Ich bin Sabine Finke, schön, dass Sie mit dabei sind.

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1: 18.39 Minuten wurde es gerade eben mit den Carpenters und ihrem Song über den Postboten. Davor Cool and the Gang und David Dundas, der tatsächlich bei diesen heißen Temperaturen noch die Jeans anhat. Naja, da bleibt einem dann nur noch Musik von den Small Faces und da geht's dann nur noch mit Schalalalali weiter. Aber bevor wir das hören, noch der Service auch in dieser Programmstunde, der Blick auf die Straßen in und um München. Der Radio Today Verkehrsdienst meldet die A9 Nürnberg Richtung München zwischen Garching Nord und Garching Süd ein Unfall. Der Standstreifen blockiert. A94 München Richtung Passau zwischen Anzing und Forstinning eine Holzlatte auf der Fahrbahn erhöhte Vorsicht. A95 Garmisch Richtung München zwischen Kreuzhof und Sendling Süd immer noch die Unfallaufnahme mit 6 Fahrzeugen. Dort der linke Fahrstreifen ist gesperrt und erhöhte Vorsicht Nord Richtung Süd zwischen Kreuz München Nord und Aschheim Ismaning ein defekter PKW. Personen auf der Fahrbahn. Ich wünsche eine stressfreie und gute Fahrt. Damit fix zu den Flitzerblitzern. Waldfriedhofstraße auswärts, Würmtalstraße auswärts, Laserpistole, Friedenspromenade. Dann haben wir die Heinrich-Wieland-Straße einwärts beim Getränkemarkt, Laserpistole und Sofortkasse. Die Herbergstraße in Feldmoching Richtung Lerchenstraße, ein Caddy in der Tempo-30-Zone. Wir haben außerdem einen Blitzanhänger auf der Landsberger Straße, bei einen weiteren bei der Ortsdurchfahrt Seeshaupt, Weilheimer Straße in beiden Fahrtrichtungen bei der gelben Tankstelle. Danke Christian, der ist ganz neu. Und 2 weitere Ortsdurchfahrt Dietersheim und Bad Tölz bei Ravisastraße. Straße. 723 2000 wählen für die Flitzerblitzer dieser Stadt.
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1: Er wirft Pakete, filmt Kassiererinnen und landet jetzt selbst im Fokus. Ermittlungen gegen einen sogenannten Social Media Prankster aus Rastatt. Was ihm konkret vorgeworfen wird, das erfahren Sie gleich bei mir.
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0: Ein 21-jähriger Mann ist nach mutmaßlichen Internet-Pranks, so nennt man das, was man neudeutsch auch Scherz nennt, bei Angestellten in mehreren Geschäften ins Visier der Ermittler geraten. Beamte durchsuchten Anfang der Woche die Wohnung des Tatverdächtigen in Rastatt und stellten umfangreiches Beweismaterial sicher, so die Polizei. Der Mann soll seit Anfang März nämlich in Gaggenau und Gernsbach Mitarbeiter ohne deren Einwilligung, da geht's schon los, gefilmt und die Aufnahmen dann über einen Social-Media-Account veröffentlicht haben. Dabei soll er sich unter anderem als Paketbote ausgegeben, ein Päckchen über eine Ladentheke geworfen und die Reaktionen der Angestellten gefilmt haben. In einem Schnellrestaurant soll er ebenfalls Beschäftigte aufgenommen und durch die Veröffentlichung bloßgestellt haben. In einem weiteren Fall filmte er eine Kassiererin beim Bezahlvorgang mit übergroßen Requisiten. Der Verdächtige äußerte sich bislang nicht zu den Vorwürfen. Gegen ihn wird nun wegen insgesamt 14 Verstößen gegen das Kunsturheberrechtsgesetz ermittelt. 18.54 Uhr, Sie hören Radio Today, die Quick Times, die Freitagsausgabe. Wenn Sie unterwegs sind und einen Flitzerblitzer sehen, dann gerne zum Telefonhörer greifen. Die 723 2000 wählen, 089 davor, 723 2000.
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2: 19 Uhr und 3 Minuten. Wir starten noch einmal durch in die vierte und auch schon wieder letzte Programmstunde der Quick Times. Heute in der Freitagsausgabe. Nicht vergessen, 19:30 die Open Line, der interaktive Flohmarkt. Ich bin Sabine Finke. Hallo und Servus zusammen.
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1: Ich bin Gregor Jusse Moser. Mehr Kinderschutz im Internet. Darauf dringen die Vereinten Nationen. Der Schutz minderjähriger Nutzer müsse dringend verbessert werden, hat UN-Menschenrechtskommissar Türk in Paris gesagt. Altersbeschränkungen nützten jedoch wenig, wenn die Plattformen selbst gefährlich blieben. Konkret regt Türk ein Verbot von Mikrotargeting für Kinder an, bei dem schon den Jüngsten gezielt maßgeschneiderte Werbung ausgespielt wird. Kommunen wollen die zusätzlichen Mittel aus dem Sondervermögen des Bundes vor allem für Straßen und Schulen ausgeben. Außerdem soll das Geld für den Brand- und Katastrophenschutz sowie für Kinderbetreuung und Sportstätten eingesetzt werden, wie eine Umfrage im Auftrag der staatlichen Förderbank KfW zeigt. In diesen Bereichen gelten die Investitionsrückstände als besonders groß. Der Sommer steht bevor und der Frühling könnte in Bayern der trockenste seit Aufzeichnungsbeginn vor gut 140 Jahren werden. Laut Deutschem Wetterdienst ist seit dem 1. März weniger als die Hälfte der sonst üblichen Regenmasse gefallen. Es gab außerdem deutlich mehr Sonnenstunden und war milder als üblich. Aufatmen in Laos. Der erste von 5 in einer überfluteten Höhle eingeschlossenen Goldsuchern ist gerettet worden. Nach Angaben der zuständigen Rettungsorganisation wurde zuvor so viel Wasser abgepumpt, dass eine sichere Bergung möglich war. Die anderen 4 Männer sollen nun nach und nach befreit werden. Sie sitzen seit 10 Tagen in der Höhle fest. Rund 2 Wochen vor der Fußball-WM muss DFB-Torwart-Rückkehrer Manuel Neuer seine angeschlagene Wade noch auskurieren. Dass der Weltmeister von 2014 relativ kurzfristig Oliver Baumann als Nummer 1 im deutschen Tor vorgezogen wurde, hat viele Diskussionen ausgelöst. Zweifel daran will Kapitän Joshua Kimmich zerstreuen.
2: Natürlich freue ich mich, dass Manu dabei ist. Wir kennen uns jetzt seit 11 Jahren, spielen seit 11 Jahren zusammen. Trotzdem weiß der Olli, dass er die 100%ige Unterstützung und auch das Vertrauen der Mannschaft hat. Und dementsprechend verstehe ich ehrlicherweise die ganze Diskussion nicht.
1: Im Testspiel am Sonntag in Mainz gegen Finnland wird Neuer sein DFB-Comeback noch nicht geben können.
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3: Der Radio Today Verkehrsdienst meldet, die A9 Nürnberg Richtung München. Zwischen Garching Nord und Garching Süd ist der Standstreifen blockiert, ein Unfall. Erhöhte Vorsicht auf der A94 München Richtung Passau. Zwischen Anzing und Forst-Inning liegt eine Holzlatte auf der Fahrbahn. Erhöhte Vorsicht nach wie vor auch auf der A95 Garmisch-Partenkirchen Richtung München. Zwischen Kreuzhof und Sendling Süd immer noch die Unfallaufnahme. Dort ein großer Unfall mit 6 Fahrzeugen. Der linke Fahrstreifen ist gesperrt. Ein defekter PKW auf der A99 Autobahnring München Nord Richtung München Süd, zwischen Kreuz München Nord und Aschheim-Ismaning Personen auf der Fahrbahn. Außerdem am Mittleren Ring noch Stau zwischen Bad Schachener Straße und Innsbrucker Ringtunnel. Sie stehen zwischen B11 Plinganser Straße und Kandetunnel, aber auch zwischen Sendling Süd, der A96 und Sendling. Ich wünsche eine stressfreie und gute Fahrt.
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3: Es wird geblitzt, und zwar Waldfriedhofstraße statt auswärts, Würmtalstraße statt auswärts, Laserpistole beim Getränkemarkt, dann Friedenspromenade Richtung Wasserburger Straße, Heinrich-Wieland-Straße statt einwärts, Laserpistole und Sofortkasse auch hier beim Getränkemarkt, dann haben wir die Herbergstraße in Feldmoching Richtung Lerchenstraße, Tempo 30, ein dunkler Caddy wartet dort auf Sie, dann haben wir noch einen Blitzanhänger. Und zwar in München auf der Landsberger Straße statt auswärts. Außerdem Ortsdurchfahrt Dietersheim und Bad Tölz bei Ravisaer Straße. Und danke nochmal an den Olli, ein Blitzanhänger bei der Ortsdurchfahrt Seeshaupt, Weilheimer Straße in beiden Fahrtrichtungen bei der Tankstelle in Gelb. Und ein Blitzanhänger Ortsausgang Sauerlach Richtung München. Danke an den Helmut. Das Ganze noch in der Tempo 50 Zone. Ja, und wenn Sie noch unterwegs sind und einen Blitzer sehen, 723 2000, wählen 089 davor.
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3: Viel Sonnenschein heute an diesem Freitag, 24 bis 30 Grad. Wolken in Franken und der Oberpfalz, die werden zahlreicher in der Nacht, deshalb auch einzelne Schauer und Gewitter. Im Süden bleibt es leicht bewölkt bzw. klar. Die Temperaturen sinken in der Nacht auf 17 bis 7 Grad. Morgen am Samstag vor allem im Süden sonnige Phasen. Es ziehen dann aber auch schon kompakte Wolken auf, die bringen auch Schauer und einzelne Gewitter. Das Ganze dann bei Tageshöchstwerten zwischen 23 und 30 Grad. Hier in München-Thalkirchen messen wir aktuell plus 28 Grad vor unserem Studiofenster. Der Blick auf die Uhr, 19 Uhr und 20 Minuten. Und der Blick auf die Playlist, da stehen jetzt die Pointer Sisters und die, ja, die gibt es jetzt musikalisch zu hören mit Dare Me.

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1: Gleich gibt es hier den nächsten Klassiker im Programm von Radio Today. Das ist die Open Line, der interaktive Flohmarkt. Dann haben wir wieder 3 Minuten Zeit für Ihre privaten Kleinanzeigen.
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0: 19:30 wurde es gerade eben mit Musik von Green Day. Jetzt für Sie die Open Line, der interaktive Flohmarkt. Die Studiotelefonnummer 723-2000.
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0: Und wir schauen noch gleich in die erste Leitung rein. Radio Today, schönen guten Abend.
2: Ja, guten Abend, hier ist der Werner.
0: Werner, servus.
2: Ja, ich hätte einen Flachbildfernseher der Marke Panasonic 50 Zoll zu verkaufen. Mhm. Das Gerät ist 5 Jahre alt, picobello in Ordnung, Beschreibung etc. ist alles dabei. Und VB wäre 150 Euro. Der hat mal neu 1200 gekostet. Mhm. Und den würde ich vielleicht einer Familie abgeben, die nicht ganz so betucht ist.
0: Verstehe. Das klingt doch gut. Das klingt nach einem Plan. Dann brauchen wir noch eine Telefonnummer.
2: Ja, das ist die 0178 627 3533.
0: Nochmal wiederholen, bitte.
2: 0178 627 3533.
0: Wunderbar, dann drücke ich die Daumen, dass das Telefon klingelt und dass der Fernseher, der Flachbildschirm,
2: also
0: neue gute Hände kommt.
2: In Ordnung, einwandfrei. Mhm.
0: Super, wunderbar. Dann muss nur noch das Programm stimmen. Dann passt alles.
2: Das passt alles. Genau. Also der ist leicht zu speichern, etc. Also uns Picobello in Ordnung.
0: Super, also danke fürs Angebot. Viel Erfolg beim Verkaufen.
2: Ja, ich danke dir auch. Ja. Schönen Abend wünsche ich dir noch.
0: Ja, servus.
2: Ja, danke, ciao.
0: 723-2000, die Studiotelefonnummer hatte Werner gerade gewählt, um sein Angebot hier zu platzieren. Wenn auch Sie mit dabei sein möchten, dann jetzt die 723-2000 wählen. Kaufen, verkaufen, tauschen, suchen, grüßen, daten und natürlich auch verschenken. Gemäß dem Motto, jeden Tag eine gute Tat oder auch zwei. Die Open Line, die gibt es ja dreimal werktags hier im Programm. Das heißt, die nächste Ausgabe natürlich in der Morgenwelle am Samstag. Allerdings, Sie sollten den Wecker nicht auf 7.30 Uhr stellen, denn auch wenn morgen Samstag ein Werktag ist, für uns bedeutet das 9.30 Uhr. Also die nächste Ausgabe der Open Line am Samstag um 9.30 Uhr. Auf die verweise ich dann schon einmal. Wir machen weiter mit Musik. Wie hat meine Oma immer so schön gesagt, kommt wieder Musik von den Beatles. Nein, es sind natürlich die Beatles. Und vielleicht kurz der Hinweis, dass Paul McCartney gerade ein neues Album herausgebracht hat. Aber jetzt zusammen mit den Pilzköpfen Paul McCartney. Hier sind die Beatles mit Love Me Do.

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1: Schon wieder 19:40. Das waren Chick. Davor haben wir angekündigt die Beatles und gleich gibt es noch Wang Chang zu hören. Aber zunächst der Service. Auch in dieser Programmstunde noch einmal der Blick auf die Straßen in und um München. Der Radio Today Verkehrsdienst meldet A92 München Richtung Deckendorf. Zwischen Dreieck Flughafen München und Isarau Ost ein Stau. Dann haben wir die B304 Wasserburg am Innenfahrt Richtung München. Zwischen Thomannweg und Leuchtenbergring stehen sie ebenfalls unter Mittleren Ring noch Stau. Zwischen der Bad Schachner Straße und dem Innsbrucker Ringtunnel. Ich wünsche eine stressfreie und gute Fahrt. Die Flitzerblitzer im Angebot haben wir. Die Heinrich-Wieland-Straße stadteinwärts, Laserpistole und Sofortkasse beim Getränkemarkt. Die Herbergstraße in Feldmoching Richtung Lerchenstraße, Tempo 30. Und zwar ein dunkler Caddy, der dort auf Sie wartet. Dann ein Blitzanhänger auf der Landsberger Straße stadtauswärts. Weitere Blitzanhänger, Ortsdurchfahrt Dietersheim sowie Bad Tölz-Beirer-Wieser Straße. Außerdem Ortsdurchfahrt Seeshaupt, die Weilheimer Straße in beiden Fahrtrichtungen bei der Tankstelle in Gelb. Und Ortsausgang Sauerlach noch in der Tempo 50-Zone in Fahrtrichtung München. Blitzer entdeckt, bei Radio Today eingecheckt. Sie wählen die Checker-Hotline, das ist unsere Studiotelefonnummer, die 723 2000 089 723 2000.

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1: Der Maifisch war aus Westeuropa nahezu verschwunden. Seit einigen Jahren kehrt die Art langsam in den Rhein zurück, unterstützt vom Menschen. Welche Rolle dabei gezüchtete Larven spielen, das erfahren Sie bei mir gleich.
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0: Sie sind nur rund einen Zentimeter groß, transparent und haben eine lange Reise vor sich. Etwa 700.000 Larven des Maifischs sind diese Woche im Rhein bei Wiesbaden ausgesetzt worden, um die Wiederansiedelung der Art zu unterstützen. Die Frage, warum werden die Larven in den Rhein ausgesetzt? Der Grund, bis zum Ende des 19. Jahrhunderts war der Maifisch in Europa weit verbreitet und wichtiger Wirtschaftsfaktor der Binnenfischerei. Durch Überfischung, Wasserverschmutzung und den Bau von Wanderhindernissen brachen die Bestände seit Beginn des 20. Jahrhunderts aber drastisch ein. Neben einigen kleineren Populationen in Portugal gab es die letzten bedeutenden Vorkommen etwa in den Flüssen an der Westküste Frankreichs. Auch im Rhein mit seinen Zuflüssen war der Maifisch früher zahlreich vertreten. Trotz vereinzelter Sichtungen galt die Art seit den 60er Jahren im Rheinsystem als ausgestorben. Mit dem Aussetzen der Larven soll wieder eine stabile Population aufgebaut werden. Der Maifisch stammt aus der Familie der Heringe. Ausgewachsene Tiere werden zwischen 40 und mehr als 70 Zentimetern groß, rund 4 Kilogramm schwer. Im größten Teil ihres Lebens verbringen sie im Meer. Ab 3 bis 5 Jahren sind sie geschlechtsreif und steigen im Frühjahr zum Laichen in die Mittel- und Oberläufe größerer Flüsse auf. Anschließend sterben die Tiere in der Regel. Damit 19:52 Uhr. Das war die Quick Times, die Fahrt in den Freitagfeierabend. Schön, dass Sie mit uns unterwegs waren. Tschüss und Servus, sagt Sabine Finke. Wir hören uns wieder zu Quick Times ab dem 8. Juni. Bis dahin, machen Sie es gut. Servus.
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2: 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Die genaue Zeit, es ist jetzt 20 Uhr.

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1: Ich bin Gregor Jussi Moser. Könnte Bundeskanzler Merz in seinem Amt von NRW-Ministerpräsident Wüst abgelöst werden? Über solche Gedankenspiele innerhalb der Union hatten Medien in den letzten Tagen berichtet. Wüst selbst hat entsprechende Spekulationen jetzt wörtlich als Quatsch zurückgewiesen. Außerdem sagte er Merz seine volle Unterstützung zu. Die Herausforderungen in Deutschland seien groß, nur darum gehe es jetzt, so Wüst. Ex-Bundesverkehrsminister Scheuer soll vor dem Untersuchungsausschuss zur gescheiterten Pkw-Maut gelogen haben. Das wirft ihm die Staatsanwaltschaft vor. Das Landgericht Berlin hat eine entsprechende Anklage zugelassen. David Riemer berichtet.
2: Die Pkw-Maut war 2019 vom Europäischen Gerichtshof als rechtswidrig gestoppt worden. Ein Untersuchungsausschuss hatte sich danach mit möglichen Fehlern Scheuers befasst. Kritisiert wurde vor allem, dass er Betreiberverträge zur Pkw-Maut bereits abschloss, noch bevor endgültige Rechtssicherheit beim EuGH bestand. Die Betreiber sollen allerdings eine Verschiebung bis dahin angeboten haben. Scheuer will sich daran nicht erinnern können.
1: Wir sind schon auf dem Brenner, sangen die deutschen Fußballnationalspieler zur WM 1990 in Italien. Morgen auf dem Brenner zu sein, wird wahrscheinlich kein Vergnügen. Der wird nämlich ab 11 Uhr für mehrere Stunden komplett dicht sein. Der Grund ist eine Demo gegen das hohe Verkehrsaufkommen auf der Strecke zwischen Österreich und Italien. Schon heute wurde ein Verkehrschaos befürchtet, das blieb aber aus. Der Fahrdienstvermittler Uber führt in Deutschland eine neue In-App-Funktion ein, die es Fahrgästen erlaubt, während der Fahrt den Ton im Fahrzeug aufzuzeichnen. Das Unternehmen möchte damit das Sicherheitsgefühl der Nutzerinnen und Nutzer stärken. Bislang ist es schon möglich, den Standort mit Kontakten zu teilen oder einen In-App-Notruf zu tätigen. Nach dem Regierungswechsel in Ungarn will die EU-Kommission jetzt bis zu 16,4 Milliarden Euro an festgesetzten EU-Mitteln freigeben. Kommissionspräsidentin von der Leyen lobte die neue ungarische Regierung von Ministerpräsident Moja für ihr schnelles und entschlossenes Vorgehen gegen Korruption und zur Wiederherstellung der Rechtsstaatlichkeit.
3: Der Autoverkehrsdienst meldet A92 München Richtung Deggendorf zwischen dem Dreieck Flughafen München und Isarau Ost gibt es einen Kilometer Stau. Auf der A95 bei der B11A besteht Gefahr durch eine Ölspur. Ihr Autoverkehrsdienst wünscht gute Fahrt.

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1: 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Die genaue Zeit, es ist jetzt 21 Uhr.
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1: Ich bin Gregor Jussi Moser. Steht der 8-Stunden-Arbeitstag in Deutschland vor dem Aus? Die Regierung plant als Teil ihrer Reformen eine wöchentliche statt einer täglichen Höchstarbeitszeit. In einer Umfrage im Auftrag des Deutschen Gewerkschaftsbundes wünscht sich aber mehr als jeder zweite Befragte weniger zu arbeiten. Mehr von Claudia Wächter.
2: Wir wollen kürzere Arbeitszeiten, sagen die meisten Befragten, vor allem Männer mit Kind. Und der DGB schlägt in dieselbe Kerbe. Die Pläne der Regierung gingen komplett an der Lebenswirklichkeit von Familien vorbei. Am Ende sorgten flexible Arbeitszeiten pro Woche nur für mehr Krankmeldungen, nicht für mehr Wachstum.
1: Mehr Kinderschutz im Internet. Darauf dringen die Vereinten Nationen. Der Schutz minderjähriger Nutzer müsse dringend verbessert werden, hat UN-Menschenrechtskommissar Türk in Paris gesagt. Altersbeschränkungen nützten jedoch wenig, wenn die Plattformen selbst gefährlich blieben. Konkret regt Türk ein Verbot von Mikrotargeting für Kinder an, bei dem schon den Jüngsten gezielt maßgeschneiderte Werbung ausgespielt wird. In Regensburg haben sich etwa 40 Menschen eine Schlägerei geliefert. Laut Polizei wurden 5 Menschen verletzt, 3 kamen ins Krankenhaus. Auslöser der Gewalt war offenbar ein Spiel, bei dem sich Kinder gegenseitig mit Sachen beworfen hatten. Daraufhin flogen die Fäuste zwischen den Familien der Kinder und anderen Unbeteiligten. Kommunen wollen die zusätzlichen Mittel aus dem Sondervermögen des Bundes vor allem für Straßen und Schulen ausgeben. Außerdem soll das Geld für den Brand- und Katastrophenschutz sowie für Kinderbetreuung und Sportstätten eingesetzt werden, wie eine Umfrage im Auftrag der staatlichen Förderbank KfW zeigt. In diesen Bereichen gelten die Investitionsrückstände als besonders groß. Aufatmen in Laos. Der erste von 5 in einer überfluteten Höhle eingeschlossenen Goldsuchern ist gerettet worden. Nach Angaben der zuständigen Rettungsorganisation wurde zuvor so viel Wasser abgepumpt, dass eine sichere Bergung möglich war. Die anderen 4 Männer sollen nun nach und nach befreit werden. Sie sitzen seit 10 Tagen in der Höhle fest.
3: Der Autoverkehrsdienst meldet, auf dem mittleren Ring gibt es zwischen der B11, der Plinganzer Straße und der Othkerstraße einen etwa 2 Kilometer langen Stau. Ihr Autoverkehrsdienst wünscht gute Fahrt.

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2: Sie hören Radio Today 89 München. Die genaue Zeit. Es ist jetzt 22 Uhr und eine Minute.
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1: Ich bin Hendrik Daum. Seit einigen Tagen gibt es ja Spekulationen über einen möglichen Kanzlertausch. NRW-Ministerpräsident Wüst hat sich jetzt zu Wort gemeldet und klar widersprochen. Außerdem sagte er Kanzler Merz seine volle Unterstützung zu. Mehr von David Riemer.
2: Die Spekulationen sind einfach Quatsch, so Wüst wörtlich. Er warnt vor solchen Gerüchten und Personalspekulationen, denn die Herausforderungen in Deutschland sind groß, nur darum geht es jetzt, sagte Wüst. Laut einiger Medien soll es innerhalb der Union zuletzt Gerüchte gegeben haben, wonach Kanzler Merz wegen der schwierigen Lage der schwarz-roten Koalition durch einen anderen Politiker ersetzt werden könnte.
1: Der frühere Bundesverkehrsminister Andreas Scheuer soll sich wegen des Vorwurfs einer Falschaussage im Zusammenhang mit der gescheiterten Pkw-Maut vor Gericht verantworten. Das Landgericht Berlin hat eine entsprechende Anklage zugelassen, wie eine Gerichtssprecherin mitteilte. Die Berliner Staatsanwaltschaft wirft dem 51-jährigen CSU-Politiker vor, vor dem Mautuntersuchungsausschuss des Bundestags gelogen zu haben. Spürbare Entlastung für Verbraucher. Die Inflationsrate in Deutschland ist im Mai deutlich auf 2,6% gesunken, wie das Statistische Bundesamt mitteilt. Im April waren es noch 2,9%. Trotzdem bleiben die Folgen des Iran-Kriegs spürbar. Haushaltsenergie und Sprit kosteten im Mai 6,6% mehr als noch vor einem Jahr. Seit mehr als einer Woche sind in Laos mehrere Goldsucher in einer überfluteten Höhle eingeschlossen. Jetzt ist es Helfern gelungen, den ersten von ihnen aus der Höhle zu bringen. Vier weitere Männer sollen dort aber noch festsitzen. Heftige Regenfälle hatten das Höhlensystem geflutet und Erdrutsche ausgelöst.
3: Der Autoverkehrsdienst meldet A95 Garmisch-Partenkirchen Richtung München. Zwischen Wolfratshausen und Schäftlarn ist der Standstreifen blockiert. Achtung, hier besteht Gefahr durch ein defektes Fahrzeug. Mittlerer Ring, hier gibt es zwischen Hans-Preisinger Straße und Candid-Tunnel 1 Kilometer Stau. Ihr Autoverkehrsdienst wünscht gute Fahrt.

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Du wirst ganz nass. 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Du hast ihn verloren, als ich dir den Weg zeigen musste. Wer hat verloren? Du dich? Ich mich? Oder?

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1: In den letzten Monaten ist die Zahl der vermissten Personen dramatisch angestiegen. Die jüngste Veröffentlichung der lokalen Polizeibehörde berichtet von einem weiteren tragischen Fall. Es handelt sich um ein 19-jähriges Mädchen, das zuletzt vor 14 Tagen gesehen wurde. Die Polizei schließt die Möglichkeit nicht aus, dass es sich hier um ein Verbrechen handelt.

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2: Sie hören Radio Today 89 München. Die genaue Zeit. Es ist jetzt 23 Uhr und 2 Minuten.

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1: Ich bin Hendrik Daum. Der Einschlag einer Drohne in ein Wohnhaus in Rumänien sorgt für zusätzliche Spannungen zwischen dem Westen und Russland. Mehrere europäische Länder werfen Russland nämlich vor, für den Vorfall verantwortlich zu sein und sprechen von einer neuen Eskalation. Der russische Präsident Putin weist die Anschuldigungen zurück. Es sei noch zu früh, um zu sagen, von wem die Drohne stamme, so Putin. Bei dem Vorfall waren 2 Menschen leicht verletzt worden. In Neufahren bei Freising in Oberbayern ist ein 23-jähriger Mann bei einem Badeunfall ums Leben gekommen. Er war im Mühlsee mit seiner Frau schwimmen, rief plötzlich um Hilfe und ging dann direkt im Anschluss unter. Trotz sofortiger Suche und großem Rettungseinsatz konnte der Mann nur noch leblos geborgen werden. Wiederbelebungsversuche blieben erfolglos. Der 23-jährige verstarb noch vor Ort. Die Polizei ermittelt jetzt. Hinweise auf ein Fremdverschulden gibt es nicht. Der frühere Bundesverkehrsminister Andreas Scheuer soll sich wegen des Vorwurfs einer Falschaussage im Zusammenhang mit der gescheiterten Pkw-Maut vor Gericht verantworten. Das Landgericht Berlin hat eine entsprechende Anklage zugelassen. Die Berliner Staatsanwaltschaft wirft dem 51-jährigen CSU-Politiker vor, vor dem Mautuntersuchungsausschuss des Bundestags gelogen zu haben. Es ist eine spürbare Entlastung für die Verbraucher. Die Inflationsrate in Deutschland ist im Mai deutlich auf 2,6% gesunken, wie das Statistische Bundesamt mitteilt. Im April waren es noch 2,9%. Trotzdem bleiben die Folgen des Iran-Kriegs spürbar. Haushaltsenergie und Sprit kosteten im Mai 6,6% mehr als noch vor einem Jahr. Die Ära Orbán, sie ist vorbei. Nach dem Regierungswechsel in Ungarn will die EU-Kommission jetzt bis zu 16,4 Milliarden Euro an festgesetzten EU-Mitteln freigeben. Kommissionspräsidentin von der Leyen lobte die neue ungarische Regierung von Ministerpräsident Modja für ihr schnelles und entschlossenes Vorgehen gegen Korruption und zur Wiederherstellung der Rechtsstaatlichkeit.
2: Der Autoverkehrsdienst meldet, auf dem Mittleren Ring gibt es zwischen der Brudermühlbrücke und dem Candid-Tunnel einen Kilometer Stau. Ihr Autoverkehrsdienst wünscht gute Fahrt.

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3: Sie hören Radio Today, 89 München. Die genaue Zeit, es ist 0 Uhr und 2 Minuten.

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1: Ich bin Hendrik Daum. Der Einschlag einer Drohne in ein Wohnhaus in Rumänien sorgt für zusätzliche Spannungen zwischen dem Westen und Russland. Mehrere europäische Länder werfen Russland nämlich vor, für den Vorfall verantwortlich zu sein und sprechen von einer neuen Eskalation. Der russische Präsident Putin weist die Anschuldigungen zurück. Es sei noch zu früh, um zu sagen, von wem die Drohne stamme, so Putin. Bei dem Vorfall waren 2 Menschen leicht verletzt worden. Der Brennerpass wird heute wegen einer Demonstration von 11 bis 19 Uhr für den Verkehr in beiden Richtungen vollgesperrt. Das gilt für die Brenner Autobahn und auch alle Nebenstrecken. Die Polizei appelliert an die Urlauber, heute möglichst nicht Richtung Brenner zu fahren. Matthias Röder berichtet.
2: Niemand weiß so recht, ob es während der Blockade zum Verkehrskollaps kommt. Die Polizei im Süden Bayerns, also weit vor dem Brenner, hat jedenfalls alle Beamten an Bord und auch das Bayerische Rote Kreuz stellt sich vorsorglich darauf ein, Menschen im Stau mit Wasser zu versorgen.
1: Die Demonstration am Brenner richtet sich gegen die starke Verkehrsbelastung. Seit 2010 hat der Lkw-Verkehr auf dieser wichtigen Route zwischen Deutschland und Italien um rund 40% zugenommen. Der Iran hat Darstellungen der US-Regierung widersprochen, wonach beide Seiten zentrale Punkte für eine verlängerte Waffenruhe ausgehandelt hätten. Zwar seien Fortschritte erzielt worden, mehrere von den USA genannten Punkte seien aber falsch, etwa die Behauptung, dass der Iran die Straße von Hormuz wieder öffne, ohne dafür Geld zu verlangen. Es ist eine spürbare Entlastung für die Verbraucher. Die Inflationsrate in Deutschland ist im Mai deutlich auf 2,6% gesunken, wie das Statistische Bundesamt mitteilt. Im April waren es noch 2,9%. Trotzdem bleiben die Folgen des Iran-Kriegs spürbar. Haushaltsenergie und Sprit kosteten im Mai 6,6% mehr als noch vor einem Jahr. In einem Regensburger Park ist es zu einer gewaltsamen Auseinandersetzung mit etwa 40 Beteiligten gekommen. 5 Menschen, darunter auch ein Kind, wurden verletzt, 3 mussten ins Krankenhaus. Auslöser war laut Polizei offenbar ein Spiel, bei dem sich Kinder gegenseitig mit Gegenständen beworfen hatten. Daraufhin habe sich ein gewaltsamer Streit zwischen den Familien der Kinder sowie anderen Unbeteiligten entwickelt. Die Polizei ermittelt jetzt wegen gefährlicher Körperverletzung und sucht nach Zeugen.
3: Der Autoverkehrsdienst meldet normalen Verkehr in und um München.
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Es ist jetzt 1 Uhr und 2 Minuten.

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1: Ich bin Hendrik Daum. Die Digitalminister der G7-Länder haben sich in Paris auf gemeinsame Grundsätze geeinigt, um Kinder und Jugendliche auf Online-Plattformen besser zu schützen. Als zentraler Punkt wird eine Altersüberprüfung genannt. Außerdem sollen illegale Inhalte stärker bekämpft werden. Keine Einigung gab es dagegen bei Themen rund um die künstliche Intelligenz. In Neufahren bei Freising in Oberbayern ist ein 23-jähriger Mann bei einem Badeunfall ums Leben gekommen. Er war im Mühlsee mit seiner Frau schwimmen, rief plötzlich um Hilfe und ging dann direkt im Anschluss unter. Trotz sofortiger Suche und großem Rettungseinsatz konnte der Mann nur noch leblos geborgen werden. Wiederbelebungsversuche blieben erfolglos. Der 23-Jährige verstarb noch vor Ort. Die Polizei ermittelt jetzt. Hinweise auf ein Fremdverschulden gibt es nicht. Der Iran hat Darstellungen der US-Regierung widersprochen, wonach beide Seiten zentrale Punkte für eine verlängerte Waffenruhe ausgehandelt hätten. Zwar seien Fortschritte erzielt worden, mehrere von den USA genannten Punkte seien aber falsch. Etwa die Behauptung, dass der Iran die Straße von Hormuz wieder öffne, ohne dafür Geld zu verlangen. Der frühere Bundesverkehrsminister Andreas Scheuer soll sich wegen des Vorwurfs einer Falschaussage im Zusammenhang mit der gescheiterten Pkw-Maut vor Gericht verantworten. Das Landgericht Berlin hat eine entsprechende Anklage zugelassen. Die Berliner Staatsanwaltschaft wirft dem 51-jährigen CSU-Politiker vor, vor dem Mautuntersuchungsausschuss des Bundestags gelogen zu haben. Scheuer weist alle Vorwürfe zurück. Seit mehr als einer Woche sind in Laos mehrere Goldsucher in einer überfluteten Höhle eingeschlossen. Jetzt ist es Helfern gelungen, den ersten von ihnen aus der Höhle zu retten. 4 weitere Männer sollen dort noch festsitzen. Heftige Regenfälle hatten das Höhlensystem geflutet und Erdrutsche ausgelöst.
2: Der Autoverkehrsdienst meldet normalen Verkehr in und um München.
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